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1: Auf der A9 Nürnberg-Berlin, Achtung, zwischen Leipzig-West und Großkugel ist in beiden Richtungen eine Person auf der Autobahn. Melde auch du uns Staus und Blitzer unter 0800 50 5 mal die 9.
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1: Viele Wolken gibt es heute erstmal. Dazu regnet es am Vormittag und später wird das eher zu gelegentlichen Schauern. Vereinzelt kann auch mal ein Gewitter mit Hagel dabei sein. Tagsüber wird die Sonne zwischendurch rauskommen und die Höchstwerte liegen bei 22 bis 26 Grad mit einzelnen Sturmböen. Morgen geht es ähnlich weiter. Sonne und Wolken, ab und zu ein Schauer oder Gewitter, maximal 24 Grad.
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1: Auf der A9 Nürnberg-Berlin, Vorsicht, zwischen Leipzig-West und Großkugel ist in beiden Richtungen eine Person auf der Fahrbahn. Melde auch du uns Staus und Blitzer unter 0800 50 5 mal die 9.
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2: Auf der A9 Nürnberg-Berlin, Vorsicht, zwischen Leipzig-West und Großkugel ist in beiden Richtungen eine Person auf der Fahrbahn. Melde auch du uns Staus und Blitzer unter 0800 50 5 mal die 9.
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2: Viele Wolken gibt es heute erstmal. Dazu regnet es am Vormittag und später wird das eher zu gelegentlichen Schauern. Vereinzelt kann auch mal ein Gewitter mit Hagel dabei sein. Tagsüber wird die Sonne zwischendurch rauskommen und die Höchstwerte liegen bei 22 bis 26 Grad mit einzelnen Sturmböen. Morgen geht es ähnlich weiter. Sonne und Wolken, ab und zu ein Schauer oder Gewitter, maximal 24 Grad.
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2: Auf der A9 Nürnberg-Berlin, Vorsicht, zwischen Leipzig-West und Großkugel ist in beiden Richtungen eine Person auf der Fahrbahn. Melde auch du uns Staus und Blitzer unter 0800 50 5 mal die 9.

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1: Nichts los im Moment auf den Straßen in Sachsen. Gute Fahrt. Melde auch du uns Staus und Blitzer unter 0800 50 5 mal die 9.
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1: Ich bin Anna. Hallo. Bundeskanzler Merz warnt vor einer AfD-Regierung in Sachsen-Anhalt. Im ARD-Sommerinterview sagte der CDU-Chef, das Land könne dadurch wirtschaftlichen Schaden nehmen. Er befürchtet vor allem, dass internationale Investoren dann fernbleiben. Die USA haben erstmals seit Wochen wieder Ziele im Iran angegriffen. Laut US-Militär wurden in der Straße von Hormuz zwei Raketenstellungen attackiert. Dort sollen die iranischen Revolutionsgarden den Abschuss von mit Seeminen bestückten Raketen vorbereitet haben. Mit Blick auf die Haushaltsberatungen im Landtag warnen Jugendverbände vor Kürzungen für junge Menschen. Die Jugendorganisationen von DGB, SPD, Grünen und Linken fordern unter anderem mehr bezahlbaren Wohnraum und günstigeren Nahverkehr für Azubis. Es brauche jetzt Investitionen in die Fachkräfte von morgen. Der FC Augsburg hat Schalke 04 die Rückkehr in die Fußball-Bundesliga gründlich vermiest. Zum Auftakt gewann der FCA zu Hause gegen den Aufsteiger mit 3:0. Und der SC Freiburg ist mit einem 4:1 Heimsieg gegen Bremen in die neue Saison gestartet.
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2: Mit KI-Support. Viele Wolken gibt es am Morgen, dazu regnet es erstmal. Richtung Vormittag lässt der Regen nach und später kommen nur noch vereinzelt Schauer runter. Ab und zu ist auch ein Gewitter dabei. Die Höchstwerte liegen heute bei 22 bis 26 Grad. Morgen geht's mit Sonne und Wolken weiter. Vereinzelt sind Schauer oder Gewitter drin bei maximal 24 Grad.
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2: Im Moment ist alles frei, es gibt keine Staus. Melde auch du uns Staus und Blitzer unter 0800 50 5 mal die 9.
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7: Ja, einen wunderschönen guten Morgen. Am schon wieder Montag. Ey, ich bin wieder back on track. Und wir stehen gemeinsam zusammen auf mit den meisten neuen Hits der meisten Musik. Freu dich gleich auf Lady Gaga, Abracadabra und ein cooler Hit von einem coolen Typen, Harry Styles, American Girls. Max Music ist hier. Schönen guten Morgen.
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0: und Friends. Hier bei Energy Sachsen, deiner Nummer 1 für die meisten neuen Hits. Entspanntes Aufstehen. Hier mit Mucke ohne Ende und Max Music natürlich. Freu dich jetzt auf Flow und Leak It. Das ist wirklich so ein Hit, um erstmal easy going in den Kickoff reinzukommen in die neue Woche. Ich meine, es ist der letzte Montag im August und den machen wir uns jetzt hier ganz muckelig mit Flow und Leak It. Komm entspannt rein in den Tag. Hier ist Max Music. Tag.
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Martin Garrix und Ed Sheeran hier bei Energy Sachsen. Schönen Start hier in den Montag. Morgen natürlich mit den meisten neuen Hits der meisten Musik und natürlich einem knallwachen Kickoff. Und zwar in den schnellsten 33 Sekunden deines Lebens. 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Ray, where is my husband? Guten Morgen.

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2: Also sagen wir es mal so, das wird heute so ein richtig fetter Wettermix, aber grundsätzlich eigentlich wirklich ganz nice. Also zumindest am Nachmittag, wenn du Feierabend hast. Ich meine, da brauchen wir es eigentlich am allermeisten. Da wird es schön sonnig, bis zu 25 Grad. Hier und da ist auch noch so ein bisschen Regen drin. Heißt also, habt den Regenschirm auf jeden Fall dabei.
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2: Ja, ich würde sagen, das lübt auf den Straßen, da ist alles frei, keine Staus, keine Blitzer. Hast du noch irgendwo was entdeckt, dann sag wie immer Bescheid. 0800 50 5 mal die 9 oder schreib eine WhatsApp. Nummer dazu findest du auf energy.de/Sachsen. Dein nächstes Energy Sachsen Verkehrsupdate kommt sofort, wenn es kracht. Gute Fahrt.
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2: Jo, servus, grüezi und hallo. Ich bin wieder da. Also, ob du willst oder nicht. Aber ich habe auf jeden Fall gute Laune im Gepäck. Ich meine, nach 2 Wochen Urlaub, da kann man es auch schon mal so ein bisschen, jetzt kommen wir nochmal wieder so ein bisschen in den Arbeitsflow rein. Guck mal, und ich drop hier Hits ohne Ende. Freu dich gleich auf Katy Perry, Watch It Burn. Und jetzt für dich Fastboy, Beautiful Life.
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Perry, Watch It Burn, hier bei Energy Sachsen. Ey, starte knallwach rein in die neue Woche, natürlich mit den meisten Hits der meisten Musik um 5.37 Uhr. Ey, lass mal ganz kurz einen Wettercheck-up für dich machen. Ich glaube, ich bin heute ehrlich gesagt ein bisschen falsch angezogen für das Wetter. Ich habe einen Hoodie drüber geschmissen, weil ich dachte, wird vielleicht ein kleines bisschen kalt. Schwitze ich gerade ein kleines bisschen? Ich denke schon. Also Fakt ist, wir haben jetzt gerade 17 Grad und es werden heute noch so bis zu 25 Grad. Am Vormittag ist so ein bisschen Regenalarm angesagt, aber später, da kriegen wir dann dafür die Belohnung. Da kommt nämlich immer mehr die Sonne raus. Also maximal 25 Grad heute. Straßencheckup, das geht sehr schnell, da ist alles frei. Keine Staus, keine Blitzer. 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

Metro City, Self-Aware, hier bei Energy Sachsen. Wunderschönen guten Morgen um 5.43 Uhr. Komm mal, knall mal rein in die neue Woche, jetzt mit einem Hit. Es tut mir leid, dass ich sagen muss, aber der wird dir nicht mal aus dem Kopf rausgehen. Kitsch Creek, Blumengarten und Shireen David mit Gut Genug, was ja wirklich ein übertriebenes Internetphänomen war. Also du hast es gesehen bei TikTok, bei Instagram, bei Facebook und so vielen Plattformen. Vor allem auch so mit so schönen Memes. Also Arbeitszeitbetrug, ein Bier ist nicht genug. Also ich könnte damit stundenlang weitermachen. Ich habe das wirklich mit meinen Freunden durchzelebriert. Fakt ist, gut genug kriegst du jetzt bei Energy Sachsen. Wunderschönen guten Morgen.

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0: Martin Garrix hier bei Energy Sachsen, deiner Nummer 1 für die meisten Hits. Komm gut rein in den Montag um 5.57 Uhr und freu dich gleich natürlich auf die meisten Hits, die meiste Musik. The Bowser, Magnetic und dann gibt's für dich auch noch Mikey's Mind. Bleib dran!
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0: Richtiges Wechselbad der Gefühle ist heute so wettertechnisch angesagt. Also sei vielleicht ein bisschen schlauer als ich. Ich habe einen Hoodie angezogen und schwitze wie so ein Schwein. Und ein T-Shirt drunter, wo man sagt, das ist so ein gutes Drunterzieh-T-Shirt. Das steht nicht für sich alleine, sondern das kann man nur zum Drunterziehen nehmen. 16 Grad haben wir gerade. Es geht noch ein bisschen weiter rauf heute auf teilweise bis zu 25. Vormittags ist noch so ein bisschen Regen drin. Später kommt dann aber die Sonne.
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0: Gucken wir mal ganz schnell auf die Straßen. Sieht gut aus. Das ist alles frei. Keine Staus, keine Blitzer. Hast du noch irgendwo was entdeckt, dann sag wie immer Bescheid. 0800 50 5 mal die 9. Oder schreib mir WhatsApp. Nummer dazu findest du auf energy.de/Sachsen. Dein nächstes Energy Sachsen Verkehrsupdate kommt sofort, wenn es kracht. Gute Fahrt.
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0: Ja, einen wunderschönen Start hier in die neue Woche oder ja, wie man auch sagen könnte.
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0: Ja, das ist so ein kleines bisschen das Motto für dich und für mich, für deine Lieblingsmenschen. Und natürlich gibt es jetzt auch die meisten Hits, die meiste Musik. Bruno Mars gleich und Mikey's Mind jetzt.
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0: Bruno Mars, I Just Might, hier bei Energy Sachsen. Wunderschönen guten Morgen. Da starten wir doch knallwach rein bei Energy Sachsen um 6.08 Uhr. Ey, neue Woche startet und wie das manchmal so ist, wird es am Montag auch mal ein bisschen chaotischer. Die liebe Eileen aus Rakwitz hat sich reingemeldet. Sagen wir es mal so, da sieht der Morgen mal nicht so knaller aus, wa?
1: Ich hab's allerdings auch schon geschafft, mal mit dem falschen Schlüssel die Tür zu verlassen. Ne? Dann, wenn da noch der Hausschlüssel drin liegt, dann das besonders chaotisch zum frühen Morgen.
0: Ja, das kann man wohl sagen. Vor allem auch wahnsinnig nervig und auch wahnsinnig teuer, oder?
1: Gott sei Dank sind meine Männer früh immer noch da, sodass man dann noch reingelassen werden kann, beziehungsweise die Nachbarn haben auch Schlüssel, aber das rettet einen dann in den Hintern.
0: Das kannst du wohl sagen. Ich sage mal so, ich habe auch schon mal meinen Schlüssel vergessen in der Bude. Seitdem kann ich Schlösser aufmachen. Nur mal so nebenbei. Naja, was war so dein krassester Fail? Hau dir gerne warum an die 0351 28 98 9000. Energy Sachsen hast du laufen jetzt mit I Liver. Guten Morgen.

Na, wer ist denn da durch unsere Playlist geschnuffelt? Hier ist Energy Sachsen. Wunderschönen guten Morgen um 6.12 Uhr. Die Zeit ist rum, um dich für den Trip zu Apache Live in Berlin einzulocken. Aber hey, es ist Montag, es ist noch super zeitig um 6.12 Uhr. Ich gebe dir noch eine Minute, dich mit dem Text Hitsommer an die 0351 28 98 9000 anzumelden. Und zwar für Apache Live in Berlin. Ey, wunderbares Hitsommerwetter haben wir übrigens heute auch bei uns in Sachsen. Also, ich sag mal so, es ist ein bisschen durchmixt. Wir haben vormittags ein bisschen Regen, später haben wir dann schön Sonne, bis zu 25 Grad sind drin. Lass mal schnell das Straßencheck-up machen. Bitte fahr da vorsichtig auf der A4, Erfurt Richtung Chemnitz, zwischen Wüstenbrand und dem Kreuz Chemnitz, hier den Leitbalken auf der Straße. 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Gleich Neuheit von The Bowser Magnetic. Folge zu dich, Ed Sheeran. Moin!

0: 6:19 haben wir es am Montagmorgen. So klingt der Energy Sachsen Hit Sommer. Die meisten neuen Hits für die besten Summer Vibes. Drei Dudes aus Norwegen, The Bowser mit Magnetic und vor 10 Minuten Apache bei Energy Sachsen. 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Schick eine WhatsApp mit dem Text Hit Sommer, sobald Apache bei uns läuft, an die 0351 28 98 9000. So wie Michelle aus Ostrau, die mega happy ist, weil sie sich ihren Trip schon geklärt hat.
1: Ich freue mich sehr. So die Ausstrahlung, wie die Konzerte halt so, ich habe es ja auf Videos oder so schon gesehen, wie das halt ist. Das ist ja wirklich krass, diese ganzen Shows.
0: Und das ist es wirklich. Kleiner Tipp für dich, wenn du auch dich safe noch einloggen willst, das Energy Sachsen Hit Update heute, das kommt von Apache 207. Und wie immer für dich um 10 nach 9. Bis dahin werden wir zusammen knallwach. Auch ein Typ aus Norwegen, Kygo und Save My Love jetzt bei Energy.

0: Diese Frau kann einfach alles. Susanne, was? Warte, wir spulen nochmal kurz zurück. Diese Frau kann einfach alles. Tate McRae. Singen, tanzen, alles, was dazugehört. 6.25 Uhr haben wir es hier bei Energy Sachsen. Freue dich gleich auf Calvin Harris, One Kiss. Und dann gibt es für dich auch noch Alex Warren. Bleib dran.
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0: 6.27
6: Uhr. Ich bin Dirk. Hallo. Die Schweizer Polizei fahndet nach den tödlichen Schüssen auf einem Techno-Festival im Kanton Aargau weiter nach den Tätern. Bei dem Angriff gestern ist eine Frau ums Leben gekommen, mehrere Menschen wurden verletzt. Die Hintergründe sind weiter völlig unklar. E-Autofahrer in Leipzig bekommen ihren Strom jetzt nicht mehr nur an der Ladesäule. An zwei Standorten testen die Stadtwerke derzeit neue Ladebordsteine. Das Kabel lässt sich an der Gehwegkante einstöpseln, was vor allem Platz spart. Weitere Ladebordsteine sollen demnächst dazukommen. Nach dem Fährunglück vor Zypern sind Kapitän und Mannschaft festgenommen worden. An Bord der gesunkenen Fähre waren 267 Menschen. Gut 240 konnten gerettet werden. Mindestens 8 kamen ums Leben, die restlichen werden noch vermisst. Der FC Augsburg hat Schalke 04 die Rückkehr in die Fußball-Bundesliga gründlich vermiest. Zum Auftakt gewann der FCA gegen den Aufsteiger mit 3:0. Und der SC Freiburg ist mit einem 4:1 Heimsieg gegen Bremen in die neue Saison gestartet.
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0: Fass mal ganz kurz mal zusammen. Vormittags brauchst du ein bisschen Regenschirm, nachmittags brauchst du Sonnenbrille. Also das ist so das Überlebenskit des Tages heute. Wir haben 16 Grad gerade bei uns und es geht heute noch weiter rauf im Laufe des Tages bis zu 25.
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0: A4 Erfurt Richtung Chemnitz zwischen Wüstenbrand und dem Kreuz Chemnitz. Vorsicht bitte, hier liegt eine Leitbarke auf der Straße. Und in Limbach-Oberfrohna auf der Chemnitzer Straße hat es in Höhe der Bernhardstraße einen Unfall gegeben, also bitte fahr da vorsichtig. Hast du noch was entdeckt? Stau, Blitzer, sag Bescheid, 0800 50 5x die 9 oder schreib eine WhatsApp. Nummer dazu findest du auf energy.de/Sachsen. Dein nächstes Energy Sachsen Verkehrsupdate kommt sofort, wenn es kracht. Gut Fahrt!
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0: Einen wunderschönen guten Morgen zum Montag. Freue dich natürlich auf Mucke, die dich knallwach shake. Gleich Teddy Swims, Mr. Know-It-All. Dieser Typ, der einfach bekannt geworden ist, dadurch, dass er so Videos bei Social Media hochgeladen hat. Und irgendwann hat sich die Plattenlabel gedacht, ja, also den müssen wir uns ja mal krallen. Er singt wie ein Engel, sieht aber aus wie der Teufel höchstpersönlich, finde ich. Also das ist wirklich schon, der hat so viele Tattoos, wird's ein bisschen doller. Aber sehr nice. Und dann gibt's für dich auch noch Alex Warren, Fever Dream, jetzt.
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Artemis, I Like the Way You Kiss Me bei deiner Nummer 1 für die meisten Hits. Energy Sachsen bummt um 6.35 Uhr und wie sagt man immer so schön, neue Woche, neue Chance für dich. Denn es gibt was Geiles zu gewinnen und zwar in den schnellsten 33 Sekunden deines Lebens. 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Eine nice Wasserachterbahn ist da für dich am Stiggy die Start. Meine Empfehlung, nur mit stabilen Magen da reingehen. Die hat es nämlich ordentlich in sich. Da ist nämlich ein Katapultstart angesagt. Wir zocken drum in einer flotten Rutte. 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Melde dich fix an mit dem Text Ich will zocken an die 0351 28 98 9000. In knapp 10 Minuten starten schon die schnellsten 33 Sekunden deines Lebens und du stellst den ersten Rekord der Woche auf. Ich bin auf jeden Fall ready und ich hoffe du auch. Jetzt die Frau, die gesagt hat, ich mache erstmal ein Päuschen, hat sie sich aber auch verdient. Ariana Grande, Hate That I Made You Love Me. Jetzt bei Energy Sachsen. Hier ist Max Music für dich. Einen wunderschönen guten Morgen.

neuer Hit von Lady Ariana Grande bei Energy Sachsen um 6:39 Uhr. Da starten wir doch knallwach durch und checken erstmal ganz schnell für dich, wie das eigentlich mit dem Wetterchen heute so wird. Also, es ist durchmischt irgendwie. So am Vormittag denkst du dir, boah, heute wird so ein richtiger Couchtag, und am Nachmittag denkst du dir, könnte eigentlich mal einen Grill anschmeißen. Vormittag so ein bisschen Regen, später dann bis zu 25 Grad und Sonne. Straßencheckup machen wir ganz schnell gemeinsam. Fahr bitte vorsichtig auf der A4 Erfurt Richtung Chemnitz. Zwischen Wüstenbrand und dem Kreuz Chemnitz, hier liegt eine Leitbarke auf der Straße. 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Jede Viertelstunde mehr von Wetter und Verkehr. Gleich Teddy Swims, vorher für dich Calvin Harris und Dua Lipa mit One

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0: 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Neue Woche, neues Glück.
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0: Du holst dir deine Adrenalinkur und zwar schön im Freizeitpark Plon. Julia aus Pirna, guten Morgen.
2: Hallöchen.
0: Na meine Liebe, alles gut bei dir?
2: Ja, alles gut.
0: Wochenende gut überstanden?
2: Ja, war eher ein ruhiges Wochenende.
0: Muss auch mal sein. Ich bin ja frisch aus dem Urlaub wieder zurückgekommen, da liefen die Zahnräder auch ganz, ganz langsam.
2: Ja, nee, das ist richtig.
0: Pass auf, und du möchtest dir gerne schön den ersten Rekord der Woche einheimsen und in den Freizeitpark Plon gehen.
2: Gerne,
0: lass uns doch mal wieder. Lass uns doch mal kurz den Zufallsgenerator starten, okay? F wie Friedrich.
2: Okay.
0: Okidoki. Pass auf, Julia, dann starten die schnellsten 33 Sekunden deines Lebens. Genau jetzt. Eine Stadt mit

0: gut durchgerast. Es sind einfach mal 11 richtige. Herzlichen Glückwunsch.
1: Dankeschön.
0: Julia, ich sage dir noch heute einen zauberhaften Tag. Viel Spaß auf der Arbeit und hoffentlich bleibst du die Erstplatzierte in den schnellsten 33 Sekunden deines Lebens.
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0: Na moini Poponi, hier bei Energy Sachsen. Schönen guten Tag gesagt um 6.56 Uhr. Freu dich auf die meisten Hits, die meiste Musik gleich nicht. Den gönnst du dir im Energy Sachsen Hitsommer schön irgendwo am Strand. Da geht der Sonne und also geht die Sonne so langsam unter und dazu läuft Ugel Moving to the Sun. Das ist wirklich so ein geiler Ibiza-Vibe. Also gönn dir gleich und dann gibt's natürlich noch den offiziellen Hit der FIFA WM 2026. Shakira und Burna Boy mit Die Die. Bleib dran.
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8: Du und deine schlausten Friends bildet heute ein richtig nices Team. Und dann stellt ihr euch gemeinsam dem Kneipenquiz im Barnaby in Dresden. Hier zeigst du mal, was du drauf hast. Rund um Allgemeinwissen, Sport, Geografie, Geschichte und ganz, ganz vielen weiteren Kategorien. Ab 19 Uhr geht das Quiz los. Viel Spaß.
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10: 6:59 Uhr. Tag.
11: Ich bin Dirk. Hallo. Die Schweizer Polizei fahndet nach den tödlichen Schüssen auf einem Techno-Festival im Kanton Aargau weiter nach den Tätern. Bei dem Angriff gestern ist eine Frau ums Leben gekommen. Mehrere Menschen wurden verletzt, darunter auch eine Deutsche. Die Hintergründe sind weiter unklar. Ein Leipziger Pilotprojekt macht womöglich bald in vielen sächsischen Städten Schule. In der Nähe des Rings haben die Stadtwerke E-Auto-Ladestationen im Bordstein installiert. Die sind zwar teurer als die üblichen Ladesäulen, sparen aber eine Menge Platz. Zudem gleicht sich der Preis schnell aus, sagt uns Peter Krutsch von den Stadtwerken.
12: Wenn man das Thema Vandalismus mit reinrechnet, und das haben wir bei den Ladesäulen leider immer wieder, da werden Kabel einfach abgeschnitten und mitgenommen. Und das kann natürlich dort nicht passieren. Das heißt, wenn man das Thema Vandalismus gegenrechnet, ist man eigentlich bei fast plus minus null mit den normalen Ladestationen.
11: Die Schüler sind schon eingezogen. Heute wird die offizielle Einweihung gefeiert. Die Rede ist vom neuen Bildungscampus am Leipziger Lene-Vogt-Park inklusive hochmoderner Sporthalle. Den Campus teilen sich seit diesem Schuljahr eine Grundschule, ein Gymnasium, eine Oberschule und eine Kita. Baukosten rund 70 Millionen Euro. Nach einer Sturzflut im Grand Canyon in den USA werden 15 Menschen vermisst. Die Flutwelle hat laut den Behörden unter anderem riesige Felsbrocken mit sich gerissen. Die Gegend ist sehr beliebt bei Touristen. Laut Nationalpark konnten bisher über 60 Menschen in Sicherheit gebracht werden. Der FC Augsburg hat Schalke 04 die Rückkehr in die Fußball-Bundesliga gründlich vermiest. Zum Auftakt gewann der FCA gegen den Aufsteiger mit 3:0. Und der SC Freiburg ist mit einem 4:1 Heimsieg gegen Bremen in die neue Saison gestartet.
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10: Also Regenschirmalarm ist gerade so für dich angesagt. Hab ihn auf jeden Fall fest in der Kralle, brauchst du immer mal wieder bei 16 Grad. Im Laufe des Tages wird es aber noch deutlich schöner, das verspreche ich dir. Irgendwie heute Nachmittag im Freisitz rumgammeln mit deinen Lieblingsleuten, das geht bei 25 Grad und Sonne.
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10: Lass mal zusammen auf die Straße gucken, was da so abgeht. Eine Sache haben wir auf der A13 Berlin Richtung Dresden. Zwischen Ruhland und Ortrand, da ist Öl auf der Straße. Hast du noch was entdeckt, dann sag Bescheid. 0800 50 5 mal die 9 oder schreib eine WhatsApp. Nummer dazu findest du auf energy.de/Sachsen. Dein nächstes Energy Sachsen Verkehrsupdate kommt sofort, wenn es kracht. Gute Fahrt.
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10: In einem wunderschönen guten Morgen. Am schon wieder Montag, wenn du gerade so ins Spiel guckst und denkst, so arbeiten.
14: Ich kann nicht! Ich kann nicht! Ich
10: können wir uns die Hand reißen. Ich dachte heute Morgen auch so, boah, ich kann nicht. Aber guck mal, ich bin da und versorge dich natürlich mit den meisten Hits der meisten Musik. Freu dich gleich auf Mark Ember, Belong Together und eine absolute Style-Ikone. Check den aus bei Instagram. Der liefert schon einen guten Fit. Summer und Homewrecker jetzt.
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0: gute Nachricht für dich an diesem Montag. Es ist der letzte Montag im August. Schlechte Nachricht. Ah, der September hat auch noch welche. Hier ist Energy Sachsen. Wunderschönen guten Morgen um 7.08 Uhr. Sag mal, Eileen aus Rackwitz, du freust dich auf Montag. Was ist denn geplant?
1: Naja, prinzipiell genieße ich ja die letzten Sonnenstrahlen definitiv auch jeden Tag so gut wie es geht. Wir haben nächste Woche bei uns im Ort, fällt mir gerade ein, ein Sommerfest nochmal am Wochenende. Hm. Da werden wir hingehen und genau, da ist für Spiel und Spaß gesorgt.
0: 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Eileen aus Rackwitz, was feiern wir heute?
1: Endlich Montag.
0: Ja, so sieht's doch mal aus. Hier ist Energy Sachsen jetzt mit Ijel. Move into the Sun. Tag.

liebe ich ganz doll den Hit Ugel, Moving to the Sun, hier bei Energy Sachsen. Schönen guten Morgen, um 7.11 Uhr, das ist der perfekte Vibe für den Hitsommer. Wettertechnisch spielt da eigentlich auch alles mit, was wir so brauchen. Ja, ich weiß, momentan sieht es wirklich so richtig nach einem Couch-Day aus. Das wird heute aber noch besser. Bis zu 25 Grad sind drinne und es gibt Sonne. Straßencheckup ganz schnell für dich, damit du gut vorankommst. A13 Berlin Richtung Dresden. Zwischen Ruhland und Ortrand, da ist Öl auf der Straße. 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Freu dich gleich auf Shakira und Burna Boy mit Die Die. Vorher Beyoncé, da wurde sie ausgelacht für den Hit, weil sie gesagt hat, sie macht jetzt mal ein bisschen Country. Ja, hat gut funktioniert wie alles von ihr. Texas, ho!

Die Die von Shakira und Burna Boy bei Energy Sachsen. Ein Überhit und du feierst den auch. Und zwar in deiner Favorite Playlist von den Energy Euro Hot 30s. Das sind nämlich die 30 meistgelikedesten Hits aller Energy Stationen. 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Wirklich schon seit Wochen. Von Frankreich über Schweiz bis nach Österreich. Hörst du jedes Wochenende zusammen mit Selena. Sind deine Banger-Hits gleich mehrmals vertreten. Auch Taylor Swift. Und die gönnen wir uns natürlich jetzt mit Opelite bei Energy Sachsen. Hier ist Max Music für dich. Komm gut rein in die neue Woche. Tag!

0: Samba.
1: Jonas Ass, Samba, hier bei Energy Sachsen. Schönen guten Morgen am Montag um 7.26 Uhr. Ey, freu dich auf die meisten deinen Hits, die meiste Musik gleich für dich. Mr. Harry Styles, American Girls. Und dann gibt's für dich auch noch Kerzei mit Animal. Bleib dran.
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1: 7:28 Uhr, moin.
9: Ich bin Dirk, hallo. Nach den tödlichen Schüssen auf einem Techno-Festival in der Schweiz sind noch viele Fragen offen. Der oder die Täter werden in der ganzen Schweiz gesucht. Unklar sind auch die Hintergründe. Bei den Schüssen wurde eine junge Frau getötet und es gab mehrere Verletzte, darunter auch eine Deutsche. Neue Lademöglichkeiten für E-Autos, die testen die Leipziger Stadtwerke jetzt bei einem Pilotprojekt. In der Nähe des Cityrings haben sie Ladestationen in den Bordstein eingelassen. Autofahrer können ihr Kabel bequem an der Gehwegkante anschließen. Im Vergleich zu den üblichen Ladesäulen spart das eine Menge Platz. Die Gamescom in Köln hat dieses Jahr mehr Fans angezogen als zuletzt. Insgesamt kamen 368.000 Menschen, 11.000 mehr als im Vorjahr. Der Besucherrekord wurde aber nicht geknackt. Die Gamescom ist das größte Event dieser Art weltweit. Mit Gaming wird mittlerweile mehr Geld verdient als in der Film- und Musikindustrie zusammen. Der SC Freiburg ist optimal in die neue Saison der Fußball-Bundesliga gestartet. Gegen Werder Bremen gab es einen 4:1-Kantersieg. Durch den Erfolg ist Freiburg zunächst Tabellenzweiter. Augsburg gewann außerdem gegen Schalke mit 3:0.
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1: Wettermix ist heute aber so richtig angesagt. Also heute Vormittag vor allem brauchst du echt so einen Regenschirm. Wenn du also mit der Bahn irgendwie zur Arbeit donnern musst, dann heißt es flinke Hufe machen, wie mein Vater immer sagt. 16 Grad haben wir gerade. Geht heute noch weiter rauf auf teilweise bis zu 25. Und das Gute ist, da kommt hier und da auch ein bisschen mehr die Sonne raus.
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1: A13 Berlin Richtung Dresden zwischen Roland und Ortrand. Fahr da bitte vorsichtig, hier ist Öl auf der Straße.
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1: Award für die erste Blitzermelderin des Tages bekommt Katrin. Dankeschön. Oelsnitz im Vogtland auf der Hofer Straße statt einwärts stehen sie. Hast du noch was entdeckt, dann sag Bescheid. 0800 50 5x die 9 oder schreib eine WhatsApp-Nummer dazu, findest du auf energy.de/Sachsen. Dein nächstes Energy Sachsen Verkehrsupdate kommt sofort, wenn's kracht. Gut Fahrt.
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1: Einen wunderschönen guten Morgen. Wir haben schon wieder Montag. Versprochen ist versprochen. Noch in den nächsten 20 Minuten und in meinem persönlichen Apache-Ranking ist dieser Hit aber wirklich die Nummer 1 hier. Ja. Wenn du das hier gleich hörst, dann heißt es Handy her, WhatsApp an Energy Sachsen rausballern und ab zum Apache 207 Konzert in Berlino. Roller Apache. Ich sage dir, das wird hier gleich noch passieren. Vorher für dich Tame Impala und Dracula.
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0: Hier ist Energy Sachsen, deine Nummer 1 für die meisten Hits. Ey, wir boosten dir die Laune, auch wenn der Wurm manchmal so drinne ist. Man kennt das nur zu gut. Der Montag startet, der Kaffee fällt irgendwie um. Kollegin hier heute Morgen super angepisst, mir entgegengekommen und hat gesagt, ich habe mir erstmal Kaffee über meine Hose raufgekippt. Ja, I feel you, ey. Die liebe Michelle aus Ostrau, die kennt diese Fehltage auch sehr, sehr gut. Michelle, was ist dir denn passiert?
1: Auf meiner ersten Feier, wo ich damals war, da habe ich direkt mein Portemonnaie, mein Ausweis, mein Geld, alles verloren. Das war auf der ersten Feier, wo ich überhaupt jemals war. Ich habe alles verloren mit einmal, direkt noch vorm Eingang.
0: Boah, vor allem gerade mal so Portemonnaie, ey, da ist ja wirklich, du bist mit allem Ewigkeiten beschäftigt, das alles wieder neu zu beantragen, war.
1: Das stimmt, ich hatte ein Glück, mir wurde es dann per Post zugesendet, mein Ausweis, aber ja, Gott sei Dank habe ich alles wieder bekommen.
0: Naja, Gott sei Dank. Wir vergessen jetzt mal alle Sorgen und kommen raus aus dem Montagsblues. Natürlich mit einem neuen Hit von Kerzei. Das ist Animal für dich.

Ja, ich gebe ja zu, da hat mein kleiner Po ja auch so ein bisschen mit abgewackelt. Wobei, klein ist ja auch immer so ein, ist ja auch immer eine Ansichtssache. Cat's Eye Animal hier bei Energy Sachsen um 7:41 Uhr. Da kommen wir doch rein mit den meisten Hits, der meisten Musik. Lass mal schnell checken, wie das mit dem Wetterchen so aussieht. Also, wenn du jetzt ohne Auto heute Morgen irgendwie zur Arbeit musst, nimm den Regenschirm mit. Den brauchst du. Wir haben 16 Grad gerade bei uns im Freistaat. Geht heute noch weiter hoch auf bis zu 25. Und dann gibt es sogar heute Nachmittag ein bisschen mehr Sonne. Straßencheckup ganz schnell für dich. Fahr vorsichtig A13 Berlin Richtung Dresden. Zwischen Roland und Ortrand, da ist Öl auf der Straße. Und der aktuellste Blitzer steht in Oelsnitz im Vogtland auf der Hofer Straße stadteinwärts. 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Gleich Harry Styles für dich. Vorher gibt's für dich einen unfassbar geilen Hit von Marshmello und Pink. Das ist Dreaming für dich. Guten Morgen.

0: Khalifa hier doch gerade in der Playlist Apache 207 und Roller um 7.50 Uhr und du bist live in Berlin dabei.
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0: Sobald du Apache 207 hörst, dann heißt es WhatsApp schicken an die 0351 28 98 9000 mit dem Text Hitsommer. Und genauso hat es auch Stefanie aus Reinsdorf gemacht. Guten Morgen.
3: Na, hallo Max.
0: Hallöche, Popöchen. Stefanie, du hast dich schon mal registriert für Apache 207 in Berlin und dafür schon mal herzlichen Glückwunsch.
3: Na super.
0: Sag mal, was feierst du an diesem Typen ganz besonders?
3: Ich habe dieses Jahr eine ganz schlimme Zeit hinter mir mit Scheidung etc. und habe einen neuen Partner kennengelernt und der ist ganz großer Fan. Und das ist so ein bisschen unser Ding geworden. Ich erwische mich jetzt heimlich, wie ich Apache höre, wenn ich einkaufen fahre oder irgendwas. Der Typ ist spitze.
0: Wenn du dann am Lenkrad sitzt, brumm, brumm.
3: Dann kommt der Roller, genau.
0: Also, da muss man ja sagen, aus einer wirklich mistigen Situation irgendwie doch was Schönes dann rausgezogen.
3: Das ist richtig. Und mein großes Ziel war einfach, Danke zu sagen.
0: Boah, da geht mir richtig ein bisschen das Herz auf. Stefanie, weißt du was? Dann drücke ich dir noch viel, viel, viel, viel mehr die Daumen, dass das klappt. Und dann gehst du und Schatzi dann nach Berlin.
3: Das wäre ja so fantastisch.
0: Mach's genau wie Stefanie, den ganzen Tag und garantiert heute Morgen mindestens noch einmal kurz nach 9 von Apache. Da kommt nämlich unser Energy Sachsen Hit Update an diesem Morgen. Für mich eine krasse Überraschung, der Song, aber das hörst du am

0: slowly. Hier ist deine Nummer 1 für die meisten neuen Hits. Energy Sachsen läuft bei dir. Das war Alicia Cara, die einfach mal bekannt geworden ist durch YouTube-Videos, weil sie da so Cover-Songs hochgeladen hat. Und jetzt ist sie eine der ganz, ganz Großen. Genau wie er, Herr Michael Schulte mit Lovesick. Ganz neu in deiner Good Vibes-Playlist. Und dann gibt's für dich auch noch Kamerad. Bleib dran!
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9: Rein in deine Woche. Kickst du dich heute in Dresden? In der Groove Station ist wieder Kicker-Montag angesagt. Und das heißt, du und deine Friends bettelt euch im Tischtennis, Billard oder eben im Tischkicker. Zur Abkühlung gibt's Spaßgetränke an der Bar und reinkommst du for free. 19 Uhr geht's los. Viel Spaß.
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0: Gleich um 8. Guten Morgen.
11: Ich bin Dirk. Hallo. Nach den tödlichen Schüssen auf einem Techno-Festival in der Schweiz sind noch viele Fragen offen. Der oder die Täter werden in der ganzen Schweiz gesucht. Unklar sind auch die Hintergründe. Bei den Schüssen wurde eine junge Frau getötet und es gab mehrere Verletzte, darunter auch eine Deutsche. Die Leipziger Stadtwerke testen eine neue Lademöglichkeit für E-Autos. In der Nähe des Cityrings haben sie Ladestationen in den Bordstein eingelassen. Autofahrer können ihr Kabel an der Gehwegkante anschließen. Im Vergleich zu den üblichen Ladesäulen spart das eine Menge Platz. Peter Krutsch von den Stadtwerken sagte uns.
12: Also das wird angenommen, das wird gesehen und wir haben auch Anfragen aus Berlin und woanders her, was das denn für ein Pilotprojekt ist. Und es wird jetzt schon fleißig geladen, im Schnitt so 4 bis 4,5 Ladevorgänge pro Tag an den Ladebordsteinen.
11: Sachsen stärkt die wirtschaftlichen Beziehungen zu Südostasien weiter. Wirtschaftsminister Panta ist mit einer Delegation ab heute für mehr als eine Woche in Taiwan und Vietnam unterwegs. Dort sollen bestehende Kontakte in die Politik und zu Unternehmen gefestigt und neue geknüpft werden. Und die Ergebnisse der Fußball-Bundesliga: Augsburg gegen Schalke 3:0 und Freiburg gegen Bremen 4:1. Und Deutschlands Hockeymänner sind wieder Weltmeister. Das DHB-Team gewann das Endspiel gegen Spanien im belgischen Wavre mit 1:0 und verteidigte damit seinen Titel von 2023.
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0: Auch wenn es noch so ein kleines bisschen traurig aussieht, was das Wetterchen angeht, ich verspreche dir heute großes Max-Music-Ehrenwort. Das wird heute noch viel, viel besser. Also wir haben jetzt gerade 16 Grad. Heißt auf jeden Fall Jacke mitnehmen, die du aber zum Schluss so am Feierabend einfach über die Schulter schmeißen kannst und dann ist es gut. Bis zu 25 Grad sind drin und dann gibt es auch noch Sonne.
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0: Fahr bitte vorsichtig in Leipzig auf der Ludwig-Erhard-Straße zwischen der Dresdner Straße und der Kreuzstraße. Hier hat es einen Unfall gegeben.
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0: Hammer rumstehen und Gemälde von Katrin. Dankeschön in Oelsnitz im Vogtland auf der Hofer Straße. Stadt einwärts. Hast du noch was entdeckt? Stau, Blitzer, sag Bescheid. 0800 50 5 mal die 9 oder schreib eine WhatsApp. Nummer dazu findest du auf energy.de/Sachsen. Dein nächstes Energy Sachsen Verkehrsupdate kommt sofort, wenn's kracht. Gute Fahrt.
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0: Ich kenne einen wunderschönen Start hier in die neue Woche rein. Guck mal, es ist der letzte Montag im August und das wird natürlich zelebriert. Michael Schulte gleich neu mit Lovesick. Und dann checken wir in den nächsten 20 Minuten auch noch aus, was ist eigentlich neu bei Netflix, Prime und Co. Eine Lady weiß natürlich Bescheid. Elsie, bleib dran.
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Feuerbach geht's rein hier bei Energy Sachsen mit einem absolut gehypten Hit. Mi Chico von DJ Goya geht übertrieben durch die Decke, ey. Gefühlt jedes zweite Video auf meiner For You-Page ist voll mit Dance-Videos und diesem Hit. Da werden mal schön die Hüften geschwungen. Übrigens auch von Jason Derulo. Der ist auch mal schön direkt auf den Hype aufgesprungen und hat die Dance-Choreo sogar auf einem Festival auf der Bühne performt. Also das ist sehr crazy. Jetzt dein Ohrwurm-Hit für den Montagmorgen. Mi Chico läuft bei Energy Sachsen. Einen schönen

0: 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Ich wollte mal folgenden Deal vorschlagen. Ihr macht schön weiter mit den Hits. Ich schön weiter mit schönem Wetter. Win-win. Verstehst du?
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0: Neuer Hit von Michael Schulte, Love Sick, hier bei Energy Sachsen. Komm easy going rein in die neue Woche um 8.16 Uhr. Ey, kurzer Short Pitch von mir. Wenn du gerade ausgeguckt bist bei Serien und Co., gönn dir Mr. Mercedes bei Netflix. Das ist so eine abgefuckte Serie. Das ist wirklich unglaublich. Es geht um ein Autoattentat und um einen Ermittler, der eigentlich schon im Ruhestand ist, aber dieser Fall lässt ihn einfach nicht los. Das ist wirklich Next-Level-Shit. Neu bei Netflix und was sonst alles so ganz frisch am Start ist, das weiß natürlich eine Lady. Let's go.
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2: Bei mir bekommst du alle Infos rund um Streamen und was auf deiner Watchlist nicht fehlen darf. Da gibt's wieder richtig nice Stuff. Die gehypte Action-Drama-Teen-Serie ist back. Staffel 5 von Outer Banks auf Netflix. Die Story fing damit an, dass ein Typ seine Freundesgruppe davon überzeugen konnte, ihm bei einer Schatzsuche zu helfen. Sein Vater hat nämlich schon danach gesucht, ist aber dabei spurlos verschwunden. Also auch für die Friends nicht ohne Gefahr. Ich warne schon mal vor, hohes Suchtpotenzial.
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2: Netflix hat außerdem ein neues Drama drauf. All das Ungesagte zwischen uns. Regretting You. Der Film geht echt unter die Haut. Eine Familie erlebt einen krassen Schicksalsschlag, als durch einen Unfall Vater und Tante sterben. Erst nach ihrem Tod kommt aber eine dunkle Wahrheit ans Licht. Sie hatten eine Affäre. Jetzt stellen Mutter und Tochter die ganzen letzten Jahre in Frage und müssen sowohl zu sich selbst als auch wieder zueinander finden.
4: Ich will nur abhauen.
5: Dann lass uns abhauen.
2: Und Sonne News für alle Mäuse. Die dritte Staffel, Kaulitz und Kaulitz, ging ja so ab, lungert immer noch in den Netflix Top 10. Und dass eine vierte kommt, weißt du auch schon. Aber jetzt haben Bill und Tom Kaulitz in ihrem Podcast verraten, dass noch mehrere Staffeln safe sind. Haben scheinbar einen fetten Deal mit Netflix. Und ich freue mich wahnsinnig darüber.
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0: Laurel und Habit hier bei Energy Sachsen. Schönen guten Morgen, 8:28 Uhr, was gerade bei dir auf der Glocke stehen. Ob vielleicht gerade im Office beim so Mail sortieren. Ich habe heute Morgen auch reingeguckt. Wer kann 250 toppen? Gerne mal einen Daumen nach oben schicken per WhatsApp an die 0351 28 98 9000. Ich meine, nach dem Urlaub staut sich auch so ein bisschen was an. Bei dir also fröhliches Runterwuppen oder ganz entspannt im Homeoffice wie Tina aus Barnewitz. Die hängt so ein bisschen ab und ja, fährt gerade mal wahrscheinlich einen Laptop hoch. Flow, Leak It gibt's gleich für dich und Olivia Rodrigo mit Drop Dead.
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4: 8:30 Uhr, Tag.
5: Ich bin Dirk, hallo. Die Schweizer Polizei fahndet nach den tödlichen Schüssen auf einem Techno-Festival im Kanton Aargau weiter nach den Tätern. Bei dem Angriff gestern ist eine Frau ums Leben gekommen, mehrere Menschen wurden verletzt, darunter auch eine Deutsche. Die Hintergründe sind weiter unklar. E-Autofahrer in Leipzig bekommen ihren Strom jetzt nicht mehr nur an der Ladesäule. An zwei Standorten testen die Stadtwerke derzeit neue Ladebordsteine. Das Kabel lässt sich an der Gehwegkante einstöpseln, was vor allem Platz spart. Weitere Ladebordsteine sollen demnächst dazukommen. Freital führt die nächsten Nächte zusätzliche Tempo-30-Zonen ein. Betroffen sind Wilsdrufer und Burker Straße. Grund sind Tunnelsperrungen auf der A17. Die Stadt befürchtet, dass Autofahrer durch Freital ausweichen. Mit dem Tempolimit will sie die Lärmbelästigung begrenzen. Der FC Augsburg hat Schalke 04 die Rückkehr in die Fußball-Bundesliga gründlich vermiest. Zum Auftakt gewann der FCA gegen den Aufsteiger mit 3:0. Und der SC Freiburg ist mit einem 4:1 Heimsieg gegen Bremen in die neue Saison gestartet.
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4: Also wirklich so eine richtige nasse Patsche-Angelegenheit da draußen. 16 Grad haben wir gerade bei uns im Freistaat. Regenschirm brauchst du gerade auf jeden Fall. Später schmeißt du dann einfach in die Ecke, denn da kommt wirklich Sonne raus. Bis zu 25 Grad sind drin.
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4: Hitten wir mal ganz schnell auf die Straßen. A72 Plauen Richtung Zwickau. Zwischen Zwickau West und Zwickau Ost. Hier hat es einen Unfall gegeben in der Baustelle. Leipzig, Ludwig-Erhard-Straße zwischen der Dresdner Straße und der Kreuzstraße. Da gab es einen Crash. Und dann war es das auch schon.
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4: Kann halt nur teuer werden, wenn es blöde läuft. In Oelsnitz im Vogtland auf der Hofer Straße stadteinwärts stehen sie. Hast du noch was entdeckt? Tau, Blitzer, sag Bescheid. 0800 50 5 mal die 9. Oder schreib eine WhatsApp. Nummer dazu findest du auf energy.de/Sachsen. Dein nächstes Energy Sachsen Verkehrsupdate kommt sofort, wenn es kracht. Gute Fahrt!
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4: Na hallöche Popöchen, am schon wieder Montag. Guck mal, es ist der letzte Montag im August. Ich meine gut, der September hat auch genug, aber wir schaffen das trotzdem gemeinsam. Natürlich mit den meisten neuen Hits, der meiste Musik. Flow, Leak It gleich. Ein bisschen was zum Hüfte schwingen und Kygo mit Save My Love. Jetzt.
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0: Knallbach, guten Tag, hier ist Energy Sachsen, wunderschönen guten Morgen um 20 vor 9. Die meisten Hits, die meiste Musik kriegst du. Und eine Lady ist hier mit im Studio und zwar Vicky at Work.
1: Guten Morgen.
0: Vicky, sage mal, heute Morgen war ja großer Spieglein, Spieglein an der Wand. Wer hat den größten Fail des Tages im ganzen Sachsenland? Wir haben Schlüssel verloren, wir haben aber beispielsweise auch Portemonnaie verloren, also auch richtig mau. Und du hast gesagt, ich habe übrigens auch einen kleinen Fail zu bieten. So, und jetzt bin ich ja gespannt.
1: Ja, und zwar, es war eines Tages am Flughafen. Ich habe meine Cap da liegen gelassen und das super Ärgerliche ist es. Mir ist es sogar noch aufgefallen, allerdings nach dem Boarden. Das heißt, ich kam da nicht mehr zurück. Und das war wirklich, ich habe es noch gesehen durch diese Scheibe quasi am Flughafen. Und das war wirklich sehr, sehr ärgerlich.
0: So wie bei Matrix, so, nein!
1: Ist so, ja, kam ich nicht mehr zurück, aber ich habe sie mir jetzt einfach nochmal neu gekauft.
0: Na, siehst du.
1: Ja, und ich habe die jetzt.
0: Was soll
1: ich? Da war ich ja drauf auf.
0: Naja, wenn du noch einen guten Fail zu bieten hast, dann hau den gerne mal raus. 0351 28 98 9000. Ich habe mal am Flughafen gesagt, oh, ich hoffe, die finden das nicht, was ich in meinem Koffer mitnehme. Es macht ganz laut Tick-Tack. Und da wurde ich direkt von der Security rausgezogen. Aber
1: ja,
0: so richtig.
1: Mit selber allem drum schuld.
0: Ja, ich weiß doch. Hier ist Energy Sachsen. Einen schönen guten Morgen.
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0: Wir enjoyen jetzt nochmal den Tag vom Spätsommer und drehen den Hitsommer nochmal richtig auf. Hier ist Energy Sachsen. Wunderschönen guten Morgen. 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

0: Taylor Swift hier bei Energy Sachsen. Ich frage mich wirklich, na, wann kommen sie denn nun mal? Wann kommen sie denn nun, diese Hochzeitsfotos? Wann wird das denn nun mal online gestellt? Da wartet ja irgendwie gefühlt jeder drauf. Ich habe mich da jetzt mittlerweile schon so ein kleines bisschen von verabschiedet, dass ich mir denke, ja, Taylor, jetzt kannst du auch machen, was du willst. Ob du es nur hochlädst oder halt nicht. Schauen wir mal, was wird. Auf jeden Fall gibt es gleich die meisten neuen Hits, die meiste Musik. Mr. Dresden ist am Start. Purple Disco Machine mit Wonderful Life. Und dann gibt es für dich auch noch Katy Perry. Bleib dran.
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0: Einen mega cozy Abend enjoyst du heute in Dresden in der Kursivbar. An Montagen ist hier nämlich ab 19 Uhr für dich geöffnet. Da gönnst du dir leckere Drinks zum kleinen Preis und machst dir eine richtig entspannte Zeit mit deinen Friends. Also enjoy deinen Wochenstart und hab einen schönen Abend.
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2: 8.59 Uhr. Tag.
3: Ich bin Dirk. Hallo. Die Schweizer Polizei fahndet nach den tödlichen Schüssen auf einem Techno-Festival im Kanton Aargau weiter nach den Tätern. Bei dem Angriff gestern ist eine Frau ums Leben gekommen, eine Deutsche wurde verletzt. Philipp Nitzig berichtet.
4: Mehrere weitere Menschen wurden verletzt, in Lebensgefahr soll aber niemand mehr schweben, hieß es von der Polizei am Abend. Wer und wie viele Täter es gibt, ist noch völlig unklar, ebenso wie die Hintergründe. Die Polizei ermittelt in mehrere Richtungen. Realistisch halten sie bisher einen Terroranschlag, einen Amoklauf oder irgendeine Auseinandersetzung im kriminellen Milieu.
3: E-Autofahrer in Leipzig bekommen ihren Strom jetzt nicht mehr nur an der Ladesäule. An zwei Standorten testen die Stadtwerke derzeit neue Ladebordsteine. Das Kabel lässt sich an der Gehwegkante einstöpseln, was vor allem Platz spart. Weitere Ladebordsteine sollen demnächst dazukommen. In Leipzig fahren die Straßenbahnlinien 4 und 11 ab heute wieder nach Plan. Die Bauarbeiten in Richtung Gohlis und Schkeuditz sind planmäßig abgeschlossen. Gleichzeitig starten am Waldplatz neue Gleisarbeiten. Deshalb wird die Linie 8 umgeleitet. Auch für Autofahrer gibt es rund um die Jahnallee mehrere Sperrungen und Umleitungen. Die Gamescom in Köln hat dieses Jahr mehr Fans angezogen als zuletzt. Insgesamt kamen 368.000 Menschen, 11.000 mehr als im Vorjahr. Der Besucherrekord wurde aber nicht geknackt. Die Gamescom ist das größte Event dieser Art weltweit. Mit Gaming wird mittlerweile mehr Geld verdient als in der Film- und Musikindustrie zusammen. Der FC Augsburg hat Schalke 04 die Rückkehr in die Fußball-Bundesliga gründlich vermiest. Zum Auftakt gewann der FCA gegen den Aufsteiger mit 3:0. Und der SC Freiburg ist mit einem 4:1 Heimsieg gegen Bremen in die neue Saison gestartet.
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2: Das ist wirklich ein verrücktes Wetterchen irgendwie. Also wir brauchen vormittags jetzt echt auf den Regenschirm. 16 Grad haben wir da draußen, geht heute aber noch weiter rauf auf bis zu 25 und dann gibt die Sonne aber Vollgas.
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2: Gucken wir ganz schnell auf die Straßen, was da so los ist. Dresden-Garmingstraße in Höhe der Müggelner Straße. Vorsicht bitte, hier sind die Ampeln ausgefallen.
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2: Richtig teuer kann es werden auf der A72 Plauen Richtung Chemnitz zwischen Zwickau Ost und Hartenstein. Dresden, Bürgerwiese, stadteinwärts. In Schönbach auf der Martin-May-Straße meldet Sebastian, Dankeschön. Und in Oelsnitz im Vogtland auf der Hofer Straße. Hast du noch was entdeckt? Stau, Blitzer, sag Bescheid. 0800 50 5 mal die 9 oder schreib eine WhatsApp. Nummer dazu findest du auf energy.de/Sachsen. Dein nächstes Energy Sachsen Verkehrsupdate kommt sofort, wenn es kracht. Gut Fahrt.
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2: Hey, nein, wunderschönen guten Morgen. Abend schon wieder Montag. Da starten wir doch Knallbach durch. Natürlich mit Mucke ohne Ende. Und in den nächsten 10 Minuten kommt da hier in der Playlist. Und zwar Apache 207. Du weißt doch Bescheid. Der Energy Sachsen jetzt nochmal, der läuft. Wir schicken dich live nach Berlin. Wenn er denn dann hier zu hören ist, dann heißt es sofort eine WhatsApp schick mit dem Text Hitsommer an die 0351 28 98 9000. Vorher für dich Lola Young und BB Rexa.
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0: immer noch nicht ganz sicher, ob sie da doch vielleicht über meine Abstellkammer sind. Lola Young und Messi hier bei Energy Sachsen um 9.08 Uhr. Du weißt doch Bescheid, neueste Hits zuallererst bei uns.
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0: Und dieses Brett, das ist wirklich eine ganz, ganz, ganz andere Nummer von Apache 207 und Chaos heißt er. Du weißt doch Bescheid, du bist live in Berlin mit dabei. Wir schicken dich hin im Energy Sachsen Hitsommer. Sobald das erste Tönchen hier gesungen wird von ihm, schick einen Text. Hitsommer an die 0351 28 98 9000. Es ist super emotional. Nicht so wie sonst Apache, so dieses schnell nach vorne, bam, geiler Beat, zack, zack, zack, zack, zack. Sondern es ist ruhig, es ist sehr emotional, es ist auch ein bisschen sentimental. Es geht darum, dass eine Liebe auch manchmal ein Chaos ist und man nicht so richtig weiß, wo man sich da eigentlich gerade reinstürzt. Und er besingt das einfach so grandios. Man kann gar nicht viel dazu sagen, außer Radio laut drehen und eine Nachricht per WhatsApp schicken. Apache 207 und Chaos jetzt ganz, ganz neu bei Energy Sachsen. Einen schönen guten Morgen. Du bist der

nicht zu viel versprochen, oder? Das ist wirklich mal eine ganz andere Seite von Apache 207 Chaos hier bei Energy Sachsen. Schönen guten Morgen. 9:11 Uhr haben wir es ganz genau. Das war's, Energy Sachsen Hit Update, und ich verspreche dir auch, diesen Hit wird er live performen, wenn er in Berlin ist und du in der ersten Reihe stehst mit einem Schild, wo drauf steht Apache, ich liebe dich. 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Schick jetzt einen Text Hit Sommer an die 0351 28 98 9000. Das ist Alex Warren für dich. Einen schönen

0: Mr. Dresden, Purple Disco Machine hier bei Energy Sachsen. Wunderschönen guten Morgen um 9.17 Uhr. Ich sag dir ganz ehrlich, ich hatte heute Morgen so ein kleines bisschen das Gefühl, ich bin in Hefeteig. Ich wollte es einfach warm haben und so ein bisschen zugedeckt. Ich meine, Kickoff in die neue Woche immer so ein bisschen tricky, aber ich meine, Caroline aus Dresden, der geht's ja ganz, ganz wunderbar. Aber was steht denn die Woche an bei dir?
1: Bei mir ist alles gut. Ich habe Urlaub die Woche, von daher perfekt.
0: Oh, was machst du Schönes im Urlaub? Fährst du noch irgendwo hin oder nur zu Hause auf Balkonien?
1: Nein, wir sind zu Hause Balkonien und ich denke, wir werden mal eine Freibad fahren oder so. Aber jetzt so großartig nichts geplant.
0: Das klingt doch aber ganz, ganz gut. Ich meine, Freibad ist jetzt bei den Temperaturen trotzdem so eine Sache, wo man sagt, da nur die Harten kommen in den Garten. Aber trotzdem, also Caroline, zieh auf jeden Fall durch. Und für alle, die jetzt schon at work Vollgas geben, ich bin noch bei dir und drop dir Hits. Das ist Katy Perry und Watch It Burn bei Energy Sachsen. Hier ist Max Music für dich. Guten Morgen.

0: BTS bei deiner Nummer 1 für die meisten an Hits. Hier ist Ernst, die sagst du um 9.26 Uhr. Gleich lassen wir hier richtig die Korken knallen. Denn dieser Dude, der hatte erst Geburtstag vor kurzem. Fastboy, Beautiful Life, bei Instagram natürlich ganz groß zelebriert. Auf einem kleinen Bötchen mit einer schönen Flasche Shampoos. Da ging mal gut rein. Und The Bowser mit Magnetic gibt's natürlich auch. Bleibt dran.
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0: 9.28 Uhr, Tag.
7: Ich bin Dirk, hallo. Nach den tödlichen Schüssen auf einem Techno-Festival in der Schweiz sind noch viele Fragen offen. Der oder die Täter werden in der ganzen Schweiz gesucht. Unklar sind auch die Hintergründe. Bei den Schüssen wurde eine junge Frau getötet und es gab mehrere Verletzte, darunter auch eine Deutsche. Neue Lademöglichkeiten für E-Autos, die testen die Leipziger Stadtwerke jetzt bei einem Pilotprojekt. In der Nähe des Cityrings haben sie Ladestationen in den Bordstein eingelassen. Autofahrer können ihr Kabel bequem an der Gehwegkante anschließen. Im Vergleich zu den üblichen Ladesäulen spart das eine Menge Platz. Die Dresdner Fetscherstraße soll für Radfahrer sicherer werden. Zwischen Fiedlerstraße und Blasewitzer Straße werden dafür in dieser Woche breitere Radspuren markiert. Für Autos fällt dadurch vor der Blasewitzer Straße eine Geradeausspur weg. Die Kreuzung dort gilt als Unfallhäufungsstelle.
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0: Krasser Mix heute irgendwie angesagt, aber trotzdem, das wird noch gut. Ich verspreche dir das. 17 Grad haben wir gerade, bis zu 25 Grad sind heute noch angesagt. Im Laufe des Nachmittags vor allem, da ziehen dann ihre Regenwolken weiter und es kommt schön Sonne.
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0: Lass mal ganz schnell auf die Straßen raufgehen, was da alles so gerade abgeht. Fahr bitte vorsichtig, und zwar in Dresden auf der Garmingstraße. In Höhe der Müggelner Straße sind die Ampeln ausgefallen und in Taucher B87 Grasdorfer Straße. In Höhe der Leipziger Straße hat es einen Unfall gegeben.
6: Blitzer.
0: A72 Plauen Richtung Chemnitz zwischen Zwickau-Ost und Hartenstein. In Greutsch auf der Bahnhofstraße statt auswärts aus dem Caddy raus. Dresden Bürgerwiese statt einwärts. In Schönbach auf der Martin-May-Straße. Und in Oelsnitz im Vogtland auf der Hoferstraße statt einwärts. Hast du noch was entdeckt? Stau, Blitzer, sag Bescheid. 0800 50 5 mal die 9 oder schreib eine WhatsApp. Nummer dazu findest du auf energy.de/sachsen. Dein nächstes Energy Sachsen Verkehrsupdate kommt sofort, wenn es kracht. Gute Fahrt.
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0: Ob vielleicht gerade bei dir im Office beim Kaffee nachholen oder vielleicht ganz entspannt im Homeoffice, wo du dir auch so denkst, ach, Jogginghose, das regelt heute doch meinen kompletten Tagesalltag. Ich bin bei dir und versorg dich natürlich mit den meisten an Hits der meisten Musik, gleich The Bowser und Magnetic. Und vorher gibt's für dich Somber Home Wrecker.
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0: gut, ich hatte jetzt ein paar Tage Zeit, um mich zu entspannen. Da gehen wir doch mal rein.
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0: Einen wunderschönen guten Morgen, Fabian aus Glauchau.
3: Hi, grüß dich.
0: Moin, mein Lieber, alles gut bei dir?
3: Ja, und selbst?
0: Auch alles bestens. Du, sag mal, ich würde gerne deinen Beruf herausfinden. Auf einer Skala von 1 bis 10, wie würdest du meine Chancen einschätzen?
3: Ja, ich denke eher, dass du das nicht errätst.
0: Okay, nein, Fabian, davon lass ich mich nicht unterkriegen. Pass auf, damit startet meine Zeit genau ab jetzt. Verkaufst du etwas?
3: Nein.
0: Bietest du eine Dienstleistung an?
3: Nein.
0: Stellst du vielleicht etwas her?
3: Nein.
0: Ist es etwas Kreatives, was du machst?
3: Nein.
0: Okay. Stehst du manchmal auf Bühnen?
3: Nein.
0: Hä? Okay. bist du viel mit dem Auto unterwegs?
3: Ja.
0: Ist es vielleicht ein Handwerk?
3: Nein.
0: Du bist viel mit dem Auto unterwegs. Weil du im Außendienst arbeitest?
3: Nein.
0: Bist du vielleicht auf einer Behörde?
3: Nein.
0: Fabian, also langsam gehen mir ja auch die Fragen aus und sagst dazu gar nicht ja.
3: Ja, ich merke das.
0: Ich habe keine Ahnung, Fabian, ich gebe auf. Ich weiß es nicht. Was machst du beruflich?
3: Ich bin Vorfahrt- und Verkehrsleiter in der Spedition.
0: Okay, hol uns ganz kurz mal in deinen Beruf rein. Was machst du da also ganz genau?
3: Als Vorfahrtleiter bin ich natürlich für Fahrzeugbeschattung, Kosten,

0: derjenige, der dann auch gerne einen auf den Deckel verpasst, wenn man mit einem Auto zu schnell gefahren ist, ein Blitzer kommt oder wenn man dem eine Schramme an die Frontstoßstange donnert, war?
1: Richtig. Und auch, sag ich mal, die gesetzeskonforme Einhaltung, was Lenk- und Ruhezeiten, Sozialvorschriften betrifft, sag ich mal, bei der LKW-Fahrer.
0: Fabian, ich sage tausend Dank für deine Zeit. Ich werde das nächste Mal dann denken, wenn ich mir hier ein Senderauto miete, dann werde ich nochmal ganz genau drum rumgucken, ob da keine Schramme vorher schon dran gemacht wurde.
1: Richtig, genau, ja. Okay.
2: Und was machst du so?
3: Spiel auch du mit. Schick eine WhatsApp mit dem Text Berufe raten an die 0351 28 98 9000.

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Fastboy und Beautiful Life, die machen sich wirklich ein wunderschönes Leben. Hier gehört bei Energy Sachsen die meisten und jetzt die meiste Musik um 9.49 Uhr. Jetzt würde ich Zed und Gray mit The Middle. Übrigens, sehr lustiges Ding und zwar von Zed. Wenn du den mal bei Instagram anguckst, dieser Typ ist gefühlt irgendwie 15 Jahre alt geblieben. Der hat so richtig Kinderstuff bei sich im Haus. Also by the way, ein unfassbar krasses Haus. Gibt's auch eine fette Roomtour auf YouTube, kann man sich mal gönnen. Der Typ hat sich einfach eine Lego-Wand bauen lassen von einem französischen Künstler. Er hat also eine Wand in diesem Haus rausgerissen und mit Lego-Bausteinen aufgebaut. Und dann gibt es so kleine Türen, wie so Easter Eggs, die du so aufmachen kannst. Und da ist er zum Beispiel abgebildet, wo er so einen DJ-Auftritt spielt. Also wirklich ganz verrückt. Ich habe immer gesagt, wenn ich groß bin, will ich sowas auch mal haben. Dann habe ich rausgefunden, was das kostet. Ist ein sehr hoher, fünfstelliger Betrag, nur mal so by the way. Kann man sich aber trotzdem mal gönnen. Also Zed und The Middle, jetzt für dich bei Energy.

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5: Du und deine schlausten Friends bildet heute ein richtig nices Team und dann stellt ihr euch gemeinsam dem Kneipenquiz im Barnaby in Dresden. Hier zeigst du mal, was du drauf hast, rund um Allgemeinwissen, Sport, Geografie, Geschichte und ganz, ganz vielen weiteren Kategorien. Ab 19 Uhr geht das Quiz los. Viel Spaß!
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5: Regnerischer Wochenstart heute. Aktuell 17 Grad bei dir in Dresden und 17 Grad hast du auch in Leipzig. Da hängt auch immer noch so eine große Regenwolke über Leipzig und Riesa fest. Die zieht dann aber langsamer weiter und dann bleibt es auch erstmal überwiegend trocken. Teilweise lockert sich sogar auf und die Sonne kommt raus.
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5: In Dresden, in der Garmischstraße, in Höhe der Mügelner Straße, ist die Ampel ausgefallen. In Taucher auf der B87, Grasdorfer Straße, in Höhe der Leipziger Straße, gab es einen Unfall mit dem LKW.
1: Blitzer.
5: René hat einen entdeckt auf der A72 Plauen Richtung Chemnitz zwischen Zwickau Ost und Hartenstein. In Lengefeld in der Obervorwerk beidseitig. In Greutsch in der Bahnhofsstraße wird geblitzt statt auswärts. In Dresden in der Bürgerwiese. Schönbach Martin-May-Straße. Und Katrin hat noch eingemeldet in Oelsnitz Vogtland in der Hoferstraße statt einwärts. Hast du sonst noch was entdeckt? Einen Stau oder einen Blitzer? Dann rufst du einfach durch unter der 0800 50 5x die neuen oder schreibst eine WhatsApp. Die Nummer gibt's auf energy.de/Sachsen. Dein nächstes Energy Sachsen Verkehrsupdate kommt dann sofort, wenn's kracht.
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5: Genau, diese 10 Hits hast du Zeit, dir unsere Energy Sachsen Pizza Hitpause zu klären. Die liebe Denise Köckritz aus Freital gönnt sich heute auf unseren Nacken. 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Nur noch anrufen, Denise, und ich schenke dir den 100 Euro Freddy Fresh Gutschein. 0351 28 98 9000. Wir starten jetzt smooth rein mit Harry Styles, der einfach nächstes Jahr schon 10-Jähriges feiert. Seit 2017 solo super erfolgreich unterwegs. Jetzt gönnen wir uns ein Hit American Girls.
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0: Energy Sachsen, Hit Music Only, gleich nach halb. Taylor Swift, die ja erstmal so einen kleinen Seitenhieb von Ex-Freund Harry Styles einpacken musste. Der hat sich ja fast schon lustig gemacht über die riesen Hochzeit im Madison Square Garden. Und gleich für dich auch der neue Hit von Kamrat, Love Sober.
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0: Kühl ist es geworden, 18 Grad bei dir in Chemnitz und 17 Grad hast du in Görlitz. Da sind einige Regenschauer jetzt am Start. Der Mittag wird dann aber wieder überwiegend trocken, teilweise sogar ein bisschen sonnig. Die nächsten Tage bleibt es dann aber erstmal so durchwachsen mit einem Mix aus Wolken, Regen und das Allerbeste auch mit der Sonne.
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0: A13, Schönefelder Kreuz Richtung Dresden. In der Abfahrt Radeburg ist ein Auto liegen geblieben. Taucher B87, Grasdorfer Straße in Höhe von der Leipziger Straße hat's gekracht.
1: Blitzer.
0: A72, Plauen Richtung Chemnitz, zwischen Zwickau Ost und Hartenstein. In Lampersdorf in der Oschatzer Straße in beiden Richtungen. Daniel hat einen Blitzer gemeldet in Zwickau, B93 Muldestraße stadtauswärts. In Lengefeld in Obervorwerk, beidseitig. In Greutsch stehen sie in der Bahnhofstraße. Schönbach in der Martin-May-Straße. In Dresden haben wir noch einen Blitzer in der Bürgerwiese. Und in Oelsnitz in der Hoferstraße wird auch geblitzt. Hast du noch was entdeckt, dann rufst du einfach durch unter der 0800 50 5 mal die 9 oder schreibst eine WhatsApp. Die Nummer gibt's auf energy.de/Sachsen. Dein nächstes Energy Sachsen Verkehrsupdate kommt dann sofort, wenn's kracht.
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0: Good Vibes bei dir at work.
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0: Ein absolutes Gute-Laune-Upgrade für die Stimmung am Montag gönnt sich heute die liebe Denise aus Freital. Der 100€ Freddy Fresh Gutschein geht zu Go Express Dresden. Hallöchen, Denise.
2: Hallo, Vicky.
0: Na, gut reingestartet in die neue Woche.
2: Ja, bis jetzt und ganz gut soweit.
0: Wie sieht's so wettertechnisch aus? Bei uns ist gerade so ein bisschen regnerisch.
2: Bei uns auch. Extreme viele Wolken. Also schön ist anders.
0: Sag mal, Denise, du arbeitest bei Go Express Dresden. Was genau machst du denn da Schönes?
2: Also wir sind ein Kurierdienst und ich bin im Büro und organisiere halt die diversen Abholungen etc. mit meinen Kollegen.
0: Und Kurierdienst heißt, was genau transportiert ihr da so?
2: Eigentlich alles. Von Paketen mit irgendwelchen Sachen drin, Koffer, Tiere, alles Mögliche. Also wir transportieren tatsächlich alles.
0: Mhm. Super interessant.
2: Ja, ist es. Definitiv.
0: Ey, für dich und dein Team hast du dir jetzt auch was richtig Schönes gegönnt. Der 100€ Freddy Fresh Gutschein geht an dich. Glückwunsch.
2: Oh, super. Vielen Dank. Die Kollegen werden sich freuen.
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0: Happy Montag, Energy Sachsen hast du an. Wir starten zusammen rein und rocken deinen Arbeitstag.
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0: Music Only bei Energy Sachsen. Gleich an deinem Vormittag für dich am Start. Tate McRae mit absolut viel Frauenpower, Greedy. Und der neue Hit von Cat's Eye, auch sehr, sehr slay, Animal, gleich.
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0: 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Rein in deine Woche. Kickst du dich heute in Dresden? In der Groove Station ist wieder Kicker-Montag angesagt. Und das heißt, du und deine Friends bettelt euch im Tischtennis, Billard oder eben im Tischkicker. Zur Abkühlung gibt's Spaßgetränke an der Bar und reinkommst du for free. 19 Uhr geht's los. Viel Spaß.
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0: Gleich 11 Uhr.
8: Ich bin Dirk. Hallo. Die Wirtschaftsbeziehungen von Sachsen zu Taiwan und Vietnam sollen ausgebaut werden. Aus diesem Grund ist Wirtschaftsminister Panther in den nächsten Tagen mit einer Delegation dort unterwegs. Zunächst steht in Taiwan die Chipindustrie im Fokus. Geplant sind unter anderem Gespräche mit potenziellen Investoren. In Vietnam geht es um Umwelt- und Energietechnik, Wasserwirtschaft, Infrastruktur und Fachkräfte. E-Autofahrer in Leipzig bekommen ihren Strom jetzt nicht mehr nur an der Ladesäule. An zwei Standorten testen die Stadtwerke derzeit neue Ladebordsteine. Das Kabel lässt sich an der Gehwegkante einstöpseln, was vor allem Platz spart. Weitere Ladebordsteine sollen demnächst dazukommen. Die Handballer vom SCD HFK Leipzig starten heute in die Zweitligasaison. Das Team trifft nach dem Abstieg aus der Bundesliga direkt wieder auf Mitabsteiger Minden. Die Leipziger hatten Minden am letzten Spieltag knapp besiegt und somit runter in die zweite Liga gezogen. Trainer Frank Carstens will auch heute einen Sieg mit Unterstützung der Fans.
9: Ich bin immer noch beeindruckt davon, wie Leipzig uns unterstützt. Jetzt auch in der Vorbereitung haben wir überall, egal wo wir waren, immer Grün-Weiße gesehen. Ich wünsche mir natürlich, dass es wirklich auch wieder eine kraftvolle Kulisse ist, ähnlich wie am Ende der letzten Saison, dass wir gemeinsam diesen Weg gehen. Wir haben gemeinsam gelitten und jetzt wollen wir uns auch wieder gemeinsam freuen.
8: Und jetzt die News aus deiner Ecke mit André.
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10: Die Bürgermeisterwahl in Kliphausen im Landkreis Meißen geht in eine zweite Runde. Gestern erhielt keiner der vier Kandidaten die absolute Mehrheit der Stimmen. Deutlich vorn liegt aber Amtsinhaber Mirko Knöfel mit gut 42% der Stimmen. Der zweite Wahlgang findet am 20. September statt. In Sachsen werden jetzt neue Lademöglichkeiten für E-Autos getestet, und zwar in Leipzig. In der Nähe des Cityrings haben die Leipziger Stadtwerke Ladestationen in den Bordstein eingelassen. Autofahrer können ihr Kabel an der Gehwegkante anschließen. Im Vergleich zu den üblichen Ladesäulen spart das eine Menge Platz. Peter Krutsch von den Stadtwerken sagte uns:
11: Also das wird angenommen, das wird gesehen und wir haben auch Anfragen aus Berlin und woanders her, was das denn für ein Pilotprojekt ist. Und es wird jetzt schon fleißig geladen, im Schnitt so 4 bis 4,5 Ladevorgänge pro Tag an den Ladebordsteinen.
10: Die Dresdner feiern heute wieder ihr Gastmahl Dresden ist bunt. Der Neumarkt vor der Frauenkirche verwandelt sich am Nachmittag in eine mehrere hundert Meter lange Picknicktafel. Tausende Menschen kommen zusammen, um Speisen, Ideen, Kultur und Gespräche miteinander zu teilen. Mit dabei ist auch Oberbürgermeister Hilbert.
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0: Ja, für den letzten Augusttag fühlt sich's doch schon sehr herbstlich an. 19 Grad bei dir in Zwickau und 18 Grad hast du in Dresden. So ein paar Regenschauer sind aktuell am Start. Da kann's dann immer mal wieder nass werden, sonst bleibt's mittags aber auch erstmal überwiegend trocken. Teilweise kommt sogar mal die Sonne raus.
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0: Auf der A13 Schönefelder Kreuz Richtung Dresden in der Abfahrt Radeburg ist ein Auto liegen geblieben. A72 Zwickau Richtung Chemnitz, da brauchst du ein bisschen Geduld, da staut es sich zwischen Stolberg Nord und Chemnitz Süd. 4 Kilometer und 20 Minuten brauchst du länger. In der Gegenrichtung A72 zwischen Niederfrohna und Hartmannsdorf, da ist dicht nach einem Unfall. Und in Taucher haben wir noch eine Meldung von der B87 Grasdorfer Straße zwischen der Sommerfelder Straße und der Kradefelder Straße. Auch da ist gesperrt nach einem Unfall.
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0: A72, Plauen Richtung Chemnitz, zwischen Zwickau-Ost und Hartenstein. In Lampersdorf stehen sie in der Oschatzer Straße in beiden Richtungen. In Zwickau auf der B93 Muldestraße statt auswärts. In Greutsch in der Bahnhofsstraße statt auswärts. In Dresden in der Bürgerwiese statt einwärts. In Schönbach hat Sebastian uns eingemeldet. An der Martin-May-Straße und einen Blitzer habe ich noch für dich. In Oelsnitz, Vogtland in der Hoferstraße statt einwärts. Hast du sonst noch was entdeckt? Einen Stau oder einen Blitzer, dann meldest du dich einfach unter der 0800 50 5 mal die 9 oder schreibst eine WhatsApp. Die Nummer gibt's auf energy.de/sachsen. Dein nächstes Energy Sachsen Verkehrsupdate kommt dann sofort, wenn's kracht.
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0: Neue Woche und wir starten zusammen direkt rein und versüßen uns ein bisschen diesen regnerischen Montag mit Hit Music Only. Jetzt für dich im Office beim Mails checken. Der aktuelle Hit von Kygo, Khalid und Griffin. Für ein bisschen Summer Vibes am Montag. Jetzt Save My Love.
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an deinem Vormittag im Office hast du Energy Sachsen an. Neue Woche, letzter Tag vom August. Und dann starten wir morgen auch schon rein in den September. Und da wird's wild für die Girls Group Cat's Eye. Die gehen nämlich auf große Europa-Tour. Nach Deutschland kommen sie auch, nach Köln. Allerdings sind sie dann eine Person weniger. Sophia muss nämlich leider passen. Die konzentriert sich erstmal auf ihre Gesundheit. Auch wichtig. Und ein Abriss wird die Show trotzdem bei diesen Banger-Hits. Jetzt Cat's Eye mit Animal. 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

Energy Sachsen hast du an. Hit Music Only, während du langsam mal die To-Dos abarbeitest. 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Also mach dich ready. Wir machen uns jetzt ready für deinen Arbeitstag mit einem absoluten Banger-Hit von Teddy Swims. Gibt mir so richtige Good Vibes. Mr. Know-It-All läuft bei Energy Sachsen.

0: Energy Sachsen läuft mit den meisten neuen Hits. Wir holen dir jetzt auch die Hitsummer-Vibes rein ins Office, trotz Regen. Mit dem Hit von Michael Schulte, Love Sick, ganz fresh dabei. Und Profi in Sachen Good Vibes, Sarah Larsen mit Lush Life, auch gleich nach halb.
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0: Ja, ein bisschen regnerisch aktuell bei dir in Leipzig bei 19 Grad und in Chemnitz hast du auch 19 Grad. Aber Good News, diese ganzen Wolken, die ziehen langsam weiter. Und dann hast du eine relativ trockene Mittagspause gleich. Ansonsten bleibt es die Woche erstmal überwiegend regnerisch. Aber auch da zeigt sich ab und zu mal die Sonne.
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0: Auf der A4 Dresden Richtung Chemnitz zwischen Berbersdorf und Hainichen ist ein Auto liegen geblieben und Vorsicht, da sind auch Personen auf der Straße. A4 Erfurt Richtung Chemnitz in Höhe Glauchau Ost ist auch ein Auto liegen geblieben auf der rechten Spur. A72 Zwickau Richtung Chemnitz, da staut es sich auf 4 Kilometern zwischen Stolberg Nord und Chemnitz. Da planst du am besten 20 Minuten länger ein. In der Gegenrichtung A72 zwischen Niederfrohna und Hartmannsdorf hat es gekracht. Da kommst du gerade nicht durch. Und einen Crash gab es auch in Taucha auf der B87 Grasdorfer Straße zwischen der Sommerfelder Straße und der Gradefelder Straße. Auch da ist gerade dicht.
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0: A72 Plauen Richtung Chemnitz zwischen Zwickau Ost und Hartenstein. In Dresden haben wir einen in der Günzstraße Richtung Sachsenallee. In Coswig hat uns Franz gerade eingemeldet. In der Industriestraße stadteinwärts. In Chemnitz stehen sie am Berg Richtung Chemnitz-Talstraße. In Lampersdorf Oschatzer Straße. Zwickau B93 Muldestraße. In Greutsch in der Bahnhofstraße. In Schönbach kam gerade einer rein in der Martin-May-Straße. Und jetzt kam noch einer in Dresden in der Bürgerwiese stadteinwärts. Hast du sonst noch was entdeckt, dann rufst du einfach fix durch unter der 0800 50 5 mal die 9 oder schreibst eine WhatsApp. Die Nummer gibt's auf energy.de/sachsen. Dein nächstes Energy Sachsen Verkehrsupdate kommt dann sofort, wenn's kracht.
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Sachsen läuft bei dir at work am letzten Montag vom August, finally. Während du deine Mail checkst, klärst du dir nebenbei einfach noch einen mega nicen Ausflug nach Berlin. Wir schicken dich im Energy Sachsen Hitsommer zum Apache-Konzert.

0: ein Banger-Konzert. Wirklich alle, die mal da waren, sind nur am Schwärmen. Aileen aus Rackwitz war auch schon mit am Start.
1: Ja, da geht durchs Publikum durch oder holt jemanden auf die Bühne und ist da ganz nah bei seinen Fans dabei.
0: Aileen, wie nah bist du Apache gekommen?
1: Also stand nicht ganz vorne, aber wir standen beim letzten Konzert schon relativ weit vorne, sodass der schon relativ nah war, sagen wir es mal so.
0: Und du bist ihm auch bald ganz, ganz nah. Also sobald du einen Apache-Hit hörst, schreibst du fix eine WhatsApp an die 0351 28 98 9000 mit dem Tag.

Energy Sachsen hast du an mit den meisten neuen Hits. Wir holen dir jetzt die Hitsummer-Vibes rein ins Office, trotz Regen. Mit dem Hit von Michael Schulte, Love Song.

0: Ganz fresh dabei und Profi in Sachen Good Vibes im Office auch mit am Start. Tame Impala, ein absoluter Banger, Dracula.
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0: Einen mega cozy Abend enjoyst du heute in Dresden in der Kursivbar. An Montagen ist sie nämlich ab 19 Uhr für dich geöffnet. Da gönnst du dir leckere Drinks zum kleinen Preis und machst dir eine richtig entspannte Zeit mit deinen Friends. Also enjoy deinen Wochenstart und hab einen schönen Abend.
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0: Kurz vor 12.
7: Ich bin Dirk. Hallo. Sachsen will seine Wirtschaftsbeziehungen zu Taiwan und Vietnam ausbauen. Aus diesem Grund ist Wirtschaftsminister Panther in den nächsten Tagen mit einer Delegation dort unterwegs. Südostasien ist für Sachsen einer der wichtigsten Außenhandelsmärkte. Mehr von Daniel Bornberg.
8: Zunächst steht in Taiwan die Chipindustrie im Fokus. Mit TSMC siedelt sich ja gerade ein Riese der Branche in Dresden an. Geplant sind unter anderem Gespräche mit weiteren potenziellen Investoren. In Vietnam geht es dann um Umwelt- und Energietechnik, Wasserwirtschaft, Infrastruktur und Fachkräfte. Vietnam ist ein strategisch wichtiger Wachstumsmarkt für sächsische Unternehmen, sagt Wirtschaftsminister Panther.
7: Der Pflegeversicherung geht das Geld aus, und zwar schon bald. Nach den jetzigen Berechnungen werden die Mittel der Pflegeversicherung voraussichtlich im Oktober aufgebraucht sein, sagt der Spitzenverband der Krankenkassen. Es müsse jetzt gehandelt werden. Neustart für den SC DHFK Leipzig nach dem Abstieg aus der Handball-Bundesliga. Im Zweitliga-Auftakt treffen die Leipziger zu Hause auf Mitabsteiger Minden. Mit dem Duell hatte auch die letzte Saison geendet, mit einem Sieg für den SC DHFK. Los geht's um 19.30 Uhr. Und jetzt die News aus deiner Ecke mit André.
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9: Die Dresdner Fetscherstraße soll für Radfahrer sicherer werden. Zwischen Fiedlerstraße und Blasewitzer Straße werden dafür in dieser Woche breitere Radspuren markiert. Für Autos fällt dadurch vor der Blasewitzer Straße eine Geradeausspur weg. Die Kreuzung dort gilt als Unfallhäufungsstelle. Ein Leipziger Pilotprojekt macht womöglich bald in vielen sächsischen Städten Schule. In der Nähe des Rings haben die Stadtwerke E-Auto-Ladestationen im Bordstein installiert. Die sind zwar teurer als die üblichen Ladesäulen, sparen aber eine Menge Platz. Zudem gleicht sich der Preis schnell aus, sagte uns Peter Krutsch von den Stadtwerken.
10: Wenn man das Thema Vandalismus mit reinrechnet, und das haben wir bei den Ladesäulen leider immer wieder, da werden Kabel einfach abgeschnitten und mitgenommen. Und das kann natürlich dort nicht passieren. Das heißt, wenn man das Thema Vandalismus gegenrechnet, ist man eigentlich bei fast plus minus null mit den normalen Ladestationen.
9: Freital führt für die nächsten Nächte zusätzliche Tempo-30-Zonen ein. Betroffen sind die Wilsdruffer und die Burker Straße. Grund: Auf der A17 stehen nächtliche Sperrungen der Tunnel Koschitz, Dölzschen und Altfranken an. Die Stadt befürchtet, dass Autofahrer durch Freital ausweichen. Mit dem Tempolimit will sie die Lärmbelästigung begrenzen.
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0: Ja, ich bin ganz ehrlich, heute Morgen dachte ich mir schon, der Herbst ist da, bei aktuell 20 Grad bei dir in Zwickau und 19 Grad in Leipzig. Es ist auch regnerisch, aber noch enjoyen wir die Spätsommer-Vibes. Es bleibt nämlich jetzt erstmal überwiegend trocken und teilweise sieht es sogar freundlicher aus am Mittag. Es lockert sich auf und auch die Sonne kommt mal raus.
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0: Auf der A4 Erfurt Richtung Chemnitz in Höhe Glauchau Ost ist ein Auto liegen geblieben auf der rechten Spur. A72 Zwickau Richtung Chemnitz, da brauchst du ein bisschen Geduld, zwischen Stolberg Nord und Chemnitz Süd, 20 Minuten dauert es da länger. In der Gegenrichtung A72 zwischen Niederfrohna und Hartmannsdorf, da gab es einen Unfall auf der rechten Spur und gekracht hat es auch in Taucher auf der B87 Grasdorfer Straße zwischen der Sommerfelder Straße und der Kradefelder Straße. Auch da ist gerade gesperrt.
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0: A4, Chemnitz Richtung Dresden, zwischen Dresden-West und Dresden-Altstadt. René hat einen entdeckt auf der A72, Plauen Richtung Chemnitz, zwischen Zwickau-Ost und Hartenstein. In Coswig steht ein Blitzer in der Industriestraße stadteinwärts. In Chemnitz am Berg Richtung Chemnitz-Talstraße, Lampersdorf in der Oschatzer Straße, in Zwickau auf der B93 Muldestraße. Fleißig am Blitzen sind sie auch in Greutsch in der Bahnhofsstraße, Schönbach, Martin-May-Straße und dann habe ich noch zwei Blitzer für dich direkt in Dresden, einmal in der Günzstraße und in der Bürgerwiese. Hast du sonst noch was gesehen, einen Stau oder einen Blitzer, dann meldest du dich einfach unter der 0800 50 5 mal die 9 oder schreibst eine WhatsApp. Die Nummer gibt's auf energy.de/sachsen. Dein nächstes Energy Sachsen Verkehrsupdate kommt dann sofort, wenn's kracht.
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0: Happy Wochenstart. Wir beide rocken deinen Arbeitsalltag und gönnen uns jetzt erstmal ein kleines Päuschen. Also schnapp dir ein Spaßgetränk und dein Mittagssnack. Wir starten rein mit einem absoluten Banger-Hit. Feier ich sehr. Tame Impala mit Dracula jetzt.
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0: Essen in deiner Mittagspause. Du lässt dir deine Schnitte schmecken und wir lassen uns diese Hits schmecken.
1: Junge, denk mal an morgen.
0: Von Apache. Im September ist er bei uns in der Nähe in Berlin und wir schicken dich auf einen fetten Ausflug mit Ticks for free. Also schön aufdrehen, hörst du im Energy Sachsen Hit Sommer einen Apache Hit, dann checkst du einfach nur noch ein mit Hit Sommer an die 0351 28 98 9000. Jetzt gönnen wir uns erstmal einen absoluten Slay Hit von Flo. Alles hat ja gerade einen mega Comeback, sogar Kabelkopf. Kopfhörer, Zickzack-Haarreifen und auch die 90er und 2000er Vibes. Gönnen wir uns jetzt der aktuelle Hit von Flo, Leak It, bei Energy Sachsen at Work. Immer die meisten neuen Hits.
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0: Energy Sachsen in deiner wohlverdienten Pause. Und jetzt ist mal Schluss mit ungesundem Essen und Naschen. Wir werden nämlich auf Diät gesetzt. Also zumindest fast. Aktuell wird ja fleißig über die Zuckersteuer diskutiert, auch auf Social Media. Thema Nummer 1 auf meiner For You. Deine Lieblingsschoki, Nervennahrung fürs Office und Süßgetränke könnten wirklich teurer werden. Denise aus Freital, würde dich das denn treffen? Bist du denn so eine Süße?
1: Ja, ich liebe Schoki. Also für mich wäre das der absolute Horror.
0: Aber würdest du dir trotzdem gönnen?
1: Ja, aber wahrscheinlich nicht mehr so oft wie jetzt.
0: Boah, fühle ich sehr. Gott sei Dank ist das alles aber erstmal nur eine Diskussion. Falls es also wirklich kommt mit der Zuckersteuer, dauert es auch noch eine Weile. Also haben wir noch genug Zeit, uns einzudecken mit der Lieblingsschoki fürs Office. Wir grooven uns ein auf die neue Woche mit dem Powerhit von Somba, jetzt der aktuelle Home.

0: In deiner wohlverdienten Mittagspause läuft Energy Sachsen. Wir laden die Batterie jetzt erstmal richtig auf mit One Republic, Need Your Love und auch für dich am Start Harry Styles mit dem aktuellen Hit American Girls.
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12: Bei dir in Dresden angenehme 22 Grad und in Chemnitz hast du 20 Grad. Da haben wir jetzt erstmal ein bisschen wechselhaftes Wetter vor uns. Regen und Wolken immer wieder mit am Start, auch die nächsten Tage. Da kann es auch mal ordentlich schwül werden. Jetzt an der Mittag bleibt es aber erstmal überwiegend trocken. Teilweise schafft sogar die Sonne raus.
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12: Auf der A72 Zwickau Richtung Chemnitz zwischen Stolberg Nord und Chemnitz Süd 3 Kilometer Stau. In Taucha auf der B87 Grasdorfer Straße zwischen der Sommerfelder Straße und der Kradefelder Straße, da hat's gekracht.
11: Blitzer.
12: A4 Chemnitz Richtung Dresden zwischen Dresden West und Dresden Altstadt. Auf der A72 Plauen Richtung Chemnitz, da stehen sie zwischen Zwickau Ost und Hartenstein. Ganz fleißig wird geblitzt. In Dresden habe ich gleich 2 für dich, in der Günststraße und in der Bürgerwiese. In Greutsch in der Bahnhofstraße, Zwickau B93 Muldestraße. Carsten hat einen entdeckt in Chemnitz am Berg Richtung Chemnitz-Talstraße. Und in Coswig wird auch geblitzt in der Industriestraße. Hast du sonst noch was entdeckt, einen Stau oder einen Blitzer, dann meldest du dich einfach unter der 0800 50 5 mal die 9 oder schreibst eine WhatsApp. Die Nummer gibt's auf energy.de/Sachsen. Dein nächstes Energy Sachsen Verkehrsupdate kommt dann sofort, wenn's kracht.
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14: Hey!

0: schönen Start in deine Woche. Energy Sachsen läuft am finally letzten Montag vom August. Und wenn du dich heute im Feierabend auf die Couch verkrümelst und dir einen cozy Abend machst, dann check doch unbedingt mal unsere Energy Sachsen Music Lounge aus. Am Sonntag war Gentleman zu Gast bei Joe.
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2: Hallo, hier ist Gentleman bei Energy Sachsen. Die meisten neuen Hits, die meiste Musik. Weil ich war schon auch mal vor dem Album, bevor ich angefangen habe, in so einer Phase, wo ich gedacht habe, irgendwie hat sich vielleicht auch mal ausgegentlemannt. Ne? Das kann ja sein, weil die Melodie habe ich schon mal gesungen. So. Den Text habe ich auch schon mal irgendwie so geschrieben und irgendwie hat sich so eine Wiederholung eingeschlichen. So. Und es war irgendwie keine Motivation und Inspiration da. Dann habe ich auch gedacht, so, diese neue Zeit, ne? Also dieses ganze Social Media Gedöns und so. Früher war das irgendwie viel übersichtlicher und so. Und dann auch die Promo-Phase. Und ich komme da nicht mehr so mit und so. Und jetzt kommen viele neue Künstler und Künstlerinnen und so. Man muss langsam auch mal Platz machen und so. Und will denn irgendwie den Opa noch jemand hören und so. Also diese Gedanken der Zweifel, die haben sich auf einmal so eingeschlichen und breit gemacht. Und das war erstmal so ein komisches Gefühl, weil ich das in der Form so noch nicht hatte.
0: Gentleman in der Energy Sachsen Music Lounge zum Nachhören überall da, wo es Podcasts gibt. Während es sich draußen so ein bisschen ausregnet, enjoyen wir den Spätsommer. Marie aus Leipzig, welcher ist denn dein Favorite Hit Sommerbang?
3: Ja, ich fand hier das eine Lied ganz geil. Oh, Katy Perry. Oh, hier dieses Watch It Burn. So Power.
0: Na, dann spielen wir den doch jetzt auch. Für dich im Office. Katy Perry läuft bei Energy Sachsen. Hit Music only.

0: Energy Sachsen bei dir. Gleich für dich. Chappell Roan hatte es mal richtig abgeliefert auf dem Festival von Olivia Rodrigo. Jetzt bei dir im Office. Good luck, Babe. Und auch für dich am Start. Tampa City, der aktuelle Hit Self-Aware.
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11: Du und deine schlausten Friends bildet heute ein richtig nices Team und dann stellt ihr euch gemeinsam dem Kneipenquiz im Barnaby in Dresden. Hier zeigst du mal, was du drauf hast, rund um Allgemeinwissen, Sport, Geografie, Geschichte und ganz, ganz vielen weiteren Kategorien. Ab 19 Uhr geht das Quiz los. Viel Spaß!
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11: Genau, 13 Uhr.
12: Ich bin Dirk, hallo. Sachsen will seine Wirtschaftsbeziehungen zu Taiwan und Vietnam ausbauen. Aus diesem Grund ist Wirtschaftsminister Panther in den nächsten Tagen mit einer Delegation dort unterwegs. In Taiwan steht die Chipindustrie im Fokus, in Vietnam geht es um Umwelt- und Energietechnik oder aber Wasserwirtschaft. Die Kassen der Pflegeversicherung sind schon in wenigen Monaten leer. Davor warnt Spitzenverbandschef Oliver Blatz. Die Pflege wird immer teurer und immer mehr Menschen nehmen sie in Anspruch. Allein für dieses Jahr erwarten die Kassen ein Loch von 500 Millionen Euro. Die geplante Reform der Bundesregierung soll aber erst zum nächsten Jahr in Kraft treten. Kassenverbandschef Blatz sagt:
13: Der Pflege läuft also sprichwörtlich die Zeit davon. Der Politik rufe ich also hier klar und deutlich zu: Es muss jetzt endlich gehandelt werden, denn in wenigen Monaten ist das Geld alle.
12: Die Handballer vom SCD HFK Leipzig starten heute in die Zweitligasaison. Das Team trifft nach dem Abstieg aus der Bundesliga direkt wieder auf Mitabsteiger Minden. Die Leipziger hatten Minden am letzten Spieltag knapp besiegt und somit runter in die zweite Liga gezogen. 19.30 Uhr ist heute Abend Anwurf. Und jetzt die News aus deiner Ecke mit André.
5: Für Dresden und die Lausitz.
14: Die Bürgermeisterwahl in Klipphausen im Landkreis Meißen geht in eine zweite Runde. Gestern erhielt keiner der vier Kandidaten die absolute Mehrheit der Stimmen. Deutlich vorn liegt aber Amtsinhaber Mirko Knöfel mit gut 42% der Stimmen. Der zweite Wahlgang findet am 20. September statt. In Sachsen werden jetzt neue Lademöglichkeiten für E-Autos getestet, und zwar in Leipzig. In der Nähe des Cityrings haben die Leipziger Stadtwerke Ladestationen in den Bordstein eingelassen. Autofahrer können ihr Kabel an der Gehwegkante anschließen. Im Vergleich zu den üblichen Ladesäulen spart das eine Menge Platz. Peter Krutsch von den Stadtwerken sagte uns:
15: Also das wird angenommen, das wird gesehen und wir haben auch Anfragen aus Berlin und woanders her, was das denn für ein Pilotprojekt ist. Und es wird jetzt schon fleißig geladen, im Schnitt so 4 bis 4,5 Ladevorgänge pro Tag an den Ladebordsteinen.
14: Die Dresdner feiern heute wieder ihr Gastmahl Dresden ist bunt. Der Neumarkt vor der Frauenkirche verwandelt sich am Nachmittag in eine mehrere hundert Meter lange Picknicktafel. Tausende Menschen kommen zusammen, um Speisen, Ideen, Kultur und Gespräche miteinander zu teilen. Mit dabei ist auch Oberbürgermeister Hilbert.
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11: Ja, es sieht doch schon ganz gut aus. Da ist zwar noch so eine kleine Regenwolke rund um Riesa, sonst jetzt aktuell in der Mittag überwiegend trocken bei 22 Grad bei dir in Zwickau und 22 Grad hast du auch in Dresden. Und ab und zu schafft es dann sogar mal die Sonne raus.
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11: In Taucher auf der B87 Grasdorfer Straße zwischen der Sommerfelder Straße und der Kradefelder Straße gab es einen Unfall. Da ist in beiden Richtungen dicht. Und Vorsicht, da staut sich's auch ordentlich zurück.
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11: A4 Chemnitz Richtung Dresden zwischen Dresden-West und Dresden-Altstadt. In Dresden in der Günzstraße Richtung Sachsenallee. In Coswig stehen sie in der Industriestraße. Carsten hat einen entdeckt in Chemnitz am Berg Richtung Chemnitz-Talstraße. In Zwickau auf der B93 Muldestraße wird fleißig geblitzt. Auch in Greutsch Bahnhofstraße, Lengefeld, Obervorwerk beidseitig. Und in Lampersdorf ich auch noch einen Blitzer für dich. In der Oschatzer Straße in beiden Richtungen. Hast du sonst noch was entdeckt? Dann rufst du einfach an unter der 0800 50 5 mal die 9 oder schreibst eine WhatsApp. Die Nummer gibt's auf energy.de/sachsen. Dein nächstes Energy Sachsen Verkehrsupdate kommt dann sofort, wenn's kracht.
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11: Alexa, starte Energy Sachsen.
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11: Einen wunderschönen Montag dir.
17: Vielen Dank, Vicky. Dir auch einen schönen Tag.
11: Danke, Denise aus Freital. Wir machen es uns schön und starten smooth durch dein Workday. Jetzt bei dir im Auto auf dem Weg zum nächsten Kunden Ed Sheeran, der in seinem Hit Sapphire ein bisschen südkoreanische Vibes mit reinbringt. Er hat sich sogar einfach das Hindi-Wort für Saphir aufs Bein tätowieren lassen. Ja, crazy. Große Liebe jetzt auch für seinen Hit. Läuft bei dir at work.
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Energy Sachsen läuft bei dir in der Werkstatt. Jetzt für dich The Bausan, ein absoluter Motivationsboost. Am Mittag mit dem Durchbruch-Hit Magnetic. Sehr zurecht geht der crazy viral und hält sich fleißig in den Charts. Ist ein Banger-Ding. Schönen Montag dir. Energy Sachsen hast du an.

0: Energy Sachsen bei dir im Auto. Während du dich ready machst für deinen nächsten Kunden, machen wir dich jetzt schon mal ready für den nächsten Monat September. Wir planen dann einen Mega-Ausflug für dich und deine Bestie mit Hotel und einem crazy Konzert in Berlin. Es geht zu Apache.
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0: Hörst du einen Apache-Hit, direkt einchecken mit Hitsommer an die 0351 28 98 9000. Jetzt deine Chance. Wir gönnen uns einen ganz neuen Hit von Apache. Da hat er sein Herz mal so richtig schön ausgeschüttelt. Ein bisschen melancholischer, als wir ihn sonst kennen. Annika aus Leipzig, was sagst du zu dem neuen Hit Chaos?
2: Ich finde den auch super. Ist mal was anderes auf jeden Fall, aber ich finde trotzdem passend. Und ich denke, in einer großen Bühne mit vielen Leuten ist es dann bestimmt auch noch mal peppiger.
0: Ja, safe. Wir hören direkt rein. Jetzt der neue Hit von Apache im Energy Sachsen. Hitsommer. Schönen Montag dir.
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0: dir im Office hast du Energy Sachsen an. Wir enjoyen noch richtig schön den Spätsommer, letzter Tag vom August, und wir holen uns die Sommer-Vibes zurück mit Kygo, Khalid und Griffin, der aktuelle Hit Save My Love und ein All-Time-Banger. Ich feiere ihn immer noch sehr. Justin Bieber mit Beauty and the Beat.
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0: Ja, teilweise ist es auch ganz schön schwül zum Wochenstart. 21 Grad bei dir in Chemnitz und 22 Grad hast du in Leipzig. Die nächsten Tage bleibt es auch so ein bisschen wechselhafter. Wolken, ein paar Regenschauer auch am Start. Da kann es auch immer mal wieder nass werden. Aber jetzt enjoyen wir erstmal den überwiegend trockenen Mittag. Es lockert sich teilweise auf und dann schafft sogar mal die Sonne raus.
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0: Da kommst du jetzt erstmal mega gut durch deinen Mittag. Gute Fahrt.
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0: A4, Chemnitz Richtung Dresden, zwischen Dresden-West und Dresden-Altstadt. In Dresden stehen sie in der Günzstraße Richtung Sachsenallee. In Coswig hat uns Franz eingemeldet, in der Industriestraße statt einwärts. In Chemnitz sind sie schon fleißig mit am Start am Berg Richtung Chemnitz-Talstraße. In Zwickau auf der B93 Muldestraße, Lampersdorf in der Oschatzer Straße. Und einen habe ich noch für dich, in Lengefeld-Obervorwerk beidseitig. Hast du sonst noch was entdeckt, einen Stau oder einen Blitz? Dann meldest du dich einfach unter der 0800 50 5 mal die 9 oder schreibst eine WhatsApp. Die Nummer gibt's auf energy.de/sachsen. Dein nächstes Energy Sachsen Verkehrsupdate kommt dann sofort, wenn's kracht.
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1: Es gibt neuen Stuff für dich. Eine neue Staffel Love Island VIP startet. Der Cast ist jetzt raus, wurden einmal schon schön in Öl eingeölt für die Shootings, für ordentlich Promo. Bei Love Island geht's aber neben Sendezeit auch um die große Liebe. Ich bin auf jeden Fall gespannt, welche VIPs sich da zusammenfinden. Mit am Start zum Beispiel Bachelor Martin Braun, Yannick Cortales, der sich ja schon so einen kleinen Flirt mit Bill Kaulitz erlaubt hat. Eva Benetatu hast du zum Beispiel gesehen beim Dschungelcamp und noch ein paar andere heiße Singles. Moderatorin Silvi Mais freut sich da auf jeden Fall auch schon auf was Nettes zum Gucken.
2: Wunderschön, natürliche Schönheit. Oh, Nelson. Ich weiß, er ist Musikproduzent. Also, da wäre auf jeden Fall optisch mein Typ. Ich bin mal gespannt, wie die Mädels im Haus reagieren auf ihn.
3: Also, ich finde das eine tolle Kombi.
1: Start von Love Island VIP, 23. September. Kann man sich safe mal gönnen. Ein bisschen weniger Drama, als du es vielleicht sonst kennst. Da sind alle so ein bisschen kleinlauter und es gibt mir vor allem nochmal richtig nice Summer-Vibes. Auch ganz neu am Start im September die neue Show Surviving Amazonas. Ab dem 8. September werden da die Promis in den Dschungel gesteckt. Joey Kelly, Lilly Becker und Co. stellen sich da den Challenges und Herausforderungen im Amazonas. Sieht auf jeden Fall vielversprechend aus, also ich werde es mir reinziehen.
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1: Jetzt für dich im Office ein bisschen was fürs Herz. Ariana Grande, der neue Hit Hate That I Made You Love Me. Schönen Montag.

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5: Rein in die Woche, kekse dich heute in Dresden. In der Groove Station ist wieder Kicker-Montag angesagt. Und das heißt, du und deine Friends battelt euch im Tischtennis, Billard oder auch eben Tischkicker. Zur Abkühlung gibt's Spaßgetränke an der Bar und rein kommst du auch for free. 19 Uhr geht's los. Ich wünsche dir viel Spaß.
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5: Gleich um 2.
6: Ich bin Hanna. Hallo. Die Wirtschaftsbeziehungen von Sachsen zu Taiwan und Vietnam sollen ausgebaut werden. Aus diesem Grund ist Wirtschaftsminister Panther in den nächsten Tagen mit einer Delegation dort unterwegs. Geplant sind unter anderem Gespräche mit potenziellen Investoren. Im Fokus steht beispielsweise die Chipindustrie. Hackerattacken auf die IT sächsischer Behörden und Unternehmen sind längst Realität. Deshalb bündelt der Freistaat nun seine Kräfte im Kampf gegen Cyberangriffe mit der Cyberabwehr Sachsen. Mehr von Daniel Baumberg.
7: Das ist keine neue Behörde, sondern eine Allianz aus Ministerien und Sicherheitsbehörden wie LKA und Verfassungsschutz. Sie wollen mehr Informationen austauschen und enger zusammenarbeiten, auch über Zuständigkeitsgrenzen hinweg. Das Ziel ist, Gefahren früher zu erkennen und Abwehrmaßnahmen koordiniert umzusetzen. Es gibt auch eine Anbindung ans Cyberabwehrzentrum des Bundes.
6: Der Pflegeversicherung geht das Geld aus. Und zwar schon bald. Nach den jetzigen Berechnungen werden die Mittel der Pflegeversicherung voraussichtlich im Oktober aufgebraucht sein, sagt der Spitzenverband der Krankenkassen. Es müsse jetzt gehandelt werden. Und jetzt die News aus deiner Ecke mit André.
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8: Die Dresdner Fetscherstraße soll für Radfahrer sicherer werden. Zwischen Fiedlerstraße und Blasewitzer Straße werden dafür in dieser Woche breitere Radspuren markiert. Für Autos fällt dadurch vor der Blasewitzer Straße eine Geradeausspur weg. Die Kreuzung dort gilt als Unfallhäufungsstelle. Ein Leipziger Pilotprojekt macht womöglich bald in vielen sächsischen Städten Schule. In der Nähe des Rings haben die Stadtwerke E-Auto-Ladestationen im Bordstein installiert. Die sind zwar teurer als die üblichen Ladesäulen, sparen aber eine Menge Platz. Zudem gleicht sich der Preis schnell aus, sagte uns Peter Krutsch von den Stadtwerken.
9: Wenn man das Thema Vandalismus mit reinrechnet, und das haben wir bei den Ladesäulen leider immer wieder, da werden Kabel einfach abgeschnitten und mitgenommen. Und das kann natürlich dort nicht passieren. Das heißt, wenn man das Thema Vandalismus gegenrechnet, ist man eigentlich bei fast plus minus null mit den normalen Ladestationen.
8: Freital führt für die nächsten Nächte zusätzliche Tempo-30-Zonen ein. Betroffen sind die Wilsdruffer und die Burker Straße. Grund: Auf der A17 stehen nächtliche Sperrungen der Tunnel Koschitz, Dölzschen und Altfranken an. Die Stadt befürchtet, dass Autofahrer durch Freital ausweichen. Mit dem Tempolimit will sie die Lärmbelästigung begrenzen.
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5: Aktuell um die 22 Grad im Freistaat. Bis in die Nacht rein bei einem Sonne-Wolken-Mix. Meistens bleibt es da auch trocken. In der Nacht dann Tiefstwerte zwischen 8 und 14 Grad.
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5: A17 Dresden Richtung Prag. Zwischen Pirna und Baretal, da liegt ein Kanister auf der Straße. Da machst du also bitte extra vorsichtig. Und die B93 Schneeberg Richtung Borna ist zwischen der Lokalstraße und der Lobstädter Straße nach einem Unfall in beiden Richtungen dicht.
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5: A4 Chemnitz Richtung Dresden stehen sie. Zwischen Dresden West und Dresden Altstadt. In Dresden in der Günststraße Richtung Sachsenallee. In Coswig wird geblitzt. Industriestraße Stadt einwärts. Danke an Franz an der Stelle fürs Melden. Und Carsten hat einen in Chemnitz gesehen. Am Berg Richtung Chemnitz-Talstraße. Hast du noch was gesehen? Einen Stau, einen Blitzer, dann melde dich gern bei uns. Nummer ist wie immer die 0800 50 und 5 mal die 9. Oder schick eine WhatsApp rein. Die Nummer, die findest du auf energy.de/Sachsen. Dein nächstes Energy Sachsen Verkehrsupdate. Das kommt dann sofort, wenn's kracht.
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5: Und wir gehen aber mal sowas von rein in die neue Woche mit Energy Sachsen. Der Regen von heute Morgen, der hat sich ja zum Glück wieder einigermaßen verzogen. Da sind die Vibes auf Montag auch gleich noch ein bisschen besser. Und damit sie noch besser werden, gibt's jetzt hier die meisten neuen Hits Richtung Feierabend für dich. Und Alex Warren, der ist direkt der Erste, der trällert dir direkt ein kleines Ständchen, nämlich Fever Dream hier bei Energy Sachsen. Heute mit mir, der Joe.
4: Hier

0: ist bei Energy Sachsen und übers Wochenende, da neigt man ja immer gern dazu, ein paar Sachen zu vergessen. Deshalb hier nochmal ein kleiner Reminder.
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0: Der Energy Sachsen Hitsommer ist noch nicht vorbei. Noch haben wir dir fette Tickets raus. Aktuell ja natürlich für The One

0: Seine Arena-Show in Berlin besuchst du. Fett inszeniert mit Pyro, mit Flugzeug, alles drum und dran. Und on top gibt's von uns noch eine Nacht in einem richtig nice Hotel dazu. Eine richtig schöne Geburtstag kriegst du da. Du hast Bock, dann einfach immer fleißig Energy Sachsen hören. Und wenn du Apache in deiner Playlist hörst mit seinem Banger-Hit, einem seiner Banger-Hits, völlig egal welcher, dann schickst du einfach eine schnelle WhatsApp rein an die 0351 28 98 9000 mit dem Text Hitsommer und zack, bist du da eingecheckt.
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0: Augen und Ohren offen halten, Energy Sachsen auf Anschlag aufdrehen, damit der Apache nicht verpasst. Aber eins kann ich dir sagen, es wird jetzt zwar hitsommerlich in der Energy Sachsen Playlist, allerdings noch nicht mit Apache, sondern mit Hugel und seinem Hit Moving to the Sun. Happy Montag.

Was im Backstage passiert, das bleibt auch im Backstage. Energy Sachsen am Nachmittag läuft und das ist ja die goldene Regel auf jedem Konzert, jedem Festival. Aber nee, manchmal muss man auch die goldenen Regeln brechen. Macklemore macht nämlich wahnsinnig gute Mucke, ja? Also sein Hit Can't Hold Us, der läuft aktuell wieder hoch und runter in den Charts und deshalb ist er auch wieder drin in deiner Energy Sachsen Playlist, obwohl er schon 13 Jahre alt ist. Aber eine Sache, die kann der Mann wirklich gar nicht und das ist Tischtennis spielen. Da ist er nämlich richtig, richtig schlecht drin. Ich habe vor 2 Jahren mal auf dem Festival in einem Backstage getroffen, hab da mit Freunden gerade Tischtennis gezockt und Macklemore hat dann einfach mal gefragt, ob er mitspielen kann. Und der Mann, der hat einfach mal so hart verkackt, ne? Ich hab ihn so dolle abgezogen und ich bin nicht mal gut in Tischtennis. Aber ey, verrat's nicht, das ist das Geheimnis, das ich hier ausgeplaudert habe. Dafür macht er Banger Mucke. Can't Hold Us wieder mal drin in deiner Energy Sachsen Playlist. Hörst du jetzt ein bisschen was zum Feiern hier am Feierabend?

0: das um 2:45 hier bei Energy Sachsen am Nachmittag. Und mit genauso viel Energy geht jetzt hier auch in die nächste halbe Stunde. Unter anderem mit am Start Martin Garrix und Ed Sheeran mit ihrem Hit Repeated oder auch Lady Gaga mit Abracadabra.
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13: In Leipzig aktuell 23 Grad. Die Sonne, die kämpft sich tapfer durch. Ein paar Wolken sind trotzdem noch am Start. Richtung frühen Abend gibt es noch mal kurze Schauer, bevor es in der Nacht dann aber weitestgehend trocken wird, bei Tiefstwerten von 16 Grad.
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13: Vorsicht auf der A4 Dresden Richtung Chemnitz. Zwischen Dresden Flughafen und Dresden Hellerau, da ist ein Fahrzeug auf dem Beschleunigungsstreifen liegen geblieben. A17 Dresden Richtung Prag, zwischen Pirna und Baretal, da liegt immer noch ein Kanister auf der Straße. Und die B93 Schneeberg Richtung Borna ist zwischen der Luckauer Straße und der Lobstädter Straße nach einem Unfall in beiden Richtungen dicht.
12: Blitzer.
13: Auf der A4 wird geblitzt, Chemnitz Richtung Dresden, zwischen Dresden West und Dresden Altstadt. In Dresden stehen sie in der Günststraße Richtung Sachsenallee. Franz hat einen aus Coswig gemeldet, Industriestraße stadteinwärts. Und Carsten hat einen in Chemnitz gesehen, am Berg Richtung Chemnitz-Talstraße. Hast du noch was gesehen? Einen Stau, einen Blitzer, dann mach's genauso wie Franz und Carsten und melde dich bei uns durch. Klinge einfach durch unter der 0800 50 und 5x9. Oder schick eine WhatsApp rein. Die Nummer, die findest du auf energy.de/sachsen. Dein nächstes Energy Sachsen Verkehrsupdate, das kommt dann sofort, wenn's kracht.
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0: Energy Sachsen am Nachmittag läuft in deinem Montag. Und wenn dir das Wochenende noch so ein bisschen in Knochen hängt, dann machst du heute Abend einfach mal einen ruhigen und streamst eine Runde.
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0: Bei mir bekommst du alle Infos rund ums Streamen und was auf deiner Watchlist nicht fehlen darf. Da gibt's wieder richtig nice Stuff. Die gehypte Action-Drama-Teen-Serie ist back. Staffel 5 von Outer Banks auf Netflix. Die Story fing damit an, dass ein Typ seine Freundesgruppe davon überzeugen konnte, ihm bei einer Schatzsuche zu helfen. Sein Vater hat nämlich schon danach gesucht, ist aber dabei spurlos verschwunden. Also auch für die Friends nicht ohne Gefahr. Ich warne dich schon mal vor, hohes Suchtpotenzial.
2: Unsere Mission für diesen Sommer ist Spaß, die ganze Zeit.
0: Netflix hat außerdem ein neues Drama drauf. All das Ungesagte zwischen uns. Regretting You. Der Film geht echt unter die Haut. Eine Familie erlebt einen krassen Schicksalsschlag, als durch einen Unfall Vater und Tante sterben. Erst nach ihrem Tod kommt aber eine dunkle Wahrheit ans Licht. Sie hatten eine Affäre. Jetzt stellen Mutter und Tochter die ganzen letzten Jahre in Frage und müssen sowohl zu sich selbst als auch wieder zueinander finden.
3: Ich will nur abhauen.
4: Dann lass uns abhauen.
0: Und Sommer News für alle Mäuse. Die dritte Staffel, Kaulitz und Kaulitz, ging ja so ab, lungert immer noch in den Netflix Top 10. Und dass eine vierte kommt, weißt du auch schon. Aber jetzt haben Bill und Tom Kaulitz in ihrem Podcast verraten, dass noch mehrere Staffeln safe sind. Haben scheinbar einen fetten Deal mit Netflix. Und ich freue mich wahnsinnig darüber.
5: Das musst du gesehen haben.
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0: Noch hast du aber ein bisschen Zeit, bis du im Feierabend streamen kannst und die kriegst du natürlich rum mit den meisten neuen Hits. Jetzt Lady Gaga mit Abracadabra hier bei Energy Sachsen.

0: gleich um 3 hier bei Energy Sachsen am Nachmittag und wir gehen rein in die letzten Meter auf dem Feierabend. Gleich in der Playlist richtig hitsammerlich Papa Ute von Mikey's Mind und Chill 77 und Michael Schulte mit seiner Single Love Sick ist auch ganz frisch mit drin.
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0: Mega cozy Abend verbringst du heute in Dresden in der Kursivbar. An Montagen ist hier ab 19 Uhr für dich geöffnet. Dann gönnst du dir leckere Drinks zum kleinen Preis und machst dir eine entspannte Zeit mit deinen Friends. Besser kannst du deinen Wochenstart sicherlich nicht ausklingen lassen. Hab einen schönen Abend. 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
0: Um 2:03.
13: Ich bin Hanna. Hallo. Sachsen bündelt seine Kräfte im Kampf gegen Cyberangriffe. Denn Attacken auf Behörden und Firmen nehmen zu. Mit der Cyberabwehr Sachsen gibt's jetzt eine Allianz aus Ministerien und Sicherheitsbehörden. Sie wollen in Zukunft enger zusammenarbeiten, auch über Zuständigkeitsgrenzen hinweg. Sachsen will seine Wirtschaftsbeziehungen zu Taiwan

0: Taiwan und Vietnam ausbauen. Aus diesem Grund ist Wirtschaftsminister Panther in den nächsten Tagen mit einer Delegation dort unterwegs. Südostasien ist für Sachsen einer der wichtigsten Außenhandelsmärkte. Mehr von Daniel Baumberg.
1: Zunächst steht in Taiwan die Chipindustrie im Fokus. Mit TSMC siedelt sich ja gerade ein Riese der Branche in Dresden an. Geplant sind unter anderem Gespräche mit weiteren potenziellen Investoren. In Vietnam geht es dann um Umwelt- und Energietechnik, Wasserwirtschaft, Infrastruktur und Fachkräfte. Vietnam ist ein strategisch wichtiger Wachstumsmarkt für sächsische Unternehmen, sagt Wirtschaftsminister Panther.
0: Der Sommer hat für Sachsen zwei neue Rekorde gebracht. Das zeigt eine BWD-Bilanz. Bad Muskau meldete am 28. Juni 41,5 Grad. Das ist ein neuer sächsischer Rekord. In Kubschütz fiel das Thermometer in der Nacht zuvor nicht unter 29,4 Grad. Das gab es nie zuvor in Deutschland. Und jetzt die News aus deiner Ecke mit André.
2: Für Dresden und die Lausitz.
3: In Sachsen arbeiten immer mehr Menschen aus dem Ausland. Fast jeder 10. Beschäftigte hat einen anderen Pass. Besonders viele kommen aus Polen, Tschechien und der Ukraine. Gerade mit Blick auf die vielen Menschen, die in den nächsten Jahren in Rente gehen, ist das eine sehr gute Entwicklung, sagte uns Klaus-Peter Hansen von der Arbeitsagentur Sachsen.
4: Seit 2 Jahren kompensieren Menschen mit anderer Herkunft genau diese Lücke. Und deshalb ist Zuwanderung für uns nicht eine moralische Frage, sondern eine ökonomische Frage. Und deswegen sind wir froh, dass wir jetzt diese 10% vielleicht noch dieses Jahr sogar knacken können.
3: Der Dresdner Polizei sind mehrere Trickbetrüger ins Netz gegangen. Die Beamten haben unter anderem einen Mann festgenommen, der eine Seniorin in Neustadt um rund 14.000 Euro gebracht haben soll. Außerdem konnten nach einem Trickbetrug in Pirna 2 Tatverdächtige ermittelt werden. Sie sollen eine 87-Jährige um etwa 65.000 Euro erleichtert haben. Trotz Konjunkturflaute bleibt die Zahl der neuen Handwerks-Azubis in Ostsachsen stabil. Mehr als 2000 junge Menschen haben einen Ausbildungsvertrag unterschrieben. Das entspricht laut Handwerkskammer fast dem Vorjahresniveau. Besonders beliebt sind Berufe wie Kfz-Mechatroniker, Anlagenmechaniker und Elektroniker.
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5: Aktuell noch immer Sonne-Wolken-Mix bei um die 22 Grad im Freistaat. Hin und wieder kommen da ein paar Schauer dazu. In der Nacht dann ein bisschen kühler, Tiefstwerte zwischen 8 und 14 Grad.
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5: Vorsicht auf der A4 Dresden Richtung Chemnitz. Zwischen Dresden Flughafen und Dresden Hellerau, da ist ein Auto auf dem Beschleunigungsstreifen liegen geblieben. Und auf der B174 Reizenhain Richtung Chemnitz. Zwischen Gornau, Erzgebirge und Südring, da sind mehrere Plastikteile auf der Fahrbahn.
2: Blitzer.
5: A4 Chemnitz Richtung Dresden wird geblitzt zwischen Dresden West und Dresden Altstadt. In Dresden stehen sie in der Günststraße Richtung Sachsenallee. In Crossweg in der Industriestraße stadteinwärts. Danke an der Stelle an Franz fürs Melden. Und in Chemnitz wird geblitzt am Berg Richtung Chemnitztalallee. Den hat Carsten durchgemeldet. Hast du noch was gesehen? Einen Stau, einen Blitzer, einen Unfall, irgendwas, was da nicht auf die Straßen gehört? Dann melde dich gern bei uns. Nummer ist die 0800 50 und 5 mal die 9. Oder schick eine WhatsApp rein. Die Nummer, die findest du auf energy.de/Sachsen. Dein nächstes Energy Sachsen Verkehrsupdate. Das kommt dann sofort, wenn's kracht.
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5: Letzten Kaffee machst du dir und dann geht's ab. Die meisten neuen Hits, die bringen dich hier Richtung Feierabend. Hitsammerlich wird's jetzt hier mit Papa Rute von Mikey Smite und Chill 77. Und natürlich hörst du Apache in deiner Energy Sachsen Playlist. Dann checkst du ein für deine Tickets für seine fette Berlin-Show. Schickst einfach eine WhatsApp rein mit dem Text Hitsommer an die 0351 28 98 9000. Jetzt aber erstmal Papa Rute bei Energy Sachsen am Nachmittag.

0: ist nicht nur Montag hier bei Energy Sachsen, es ist Jazeek Week.
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0: 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Energy Sachsen läuft bei dir Richtung Feierabend, natürlich mit den meisten Hits und der meisten Musik. Die kommt jetzt von Michael Schulte mit seinem Hit Love Sick. Oh, yeah.

0: It's that time of the year again.
1: Fresh out. Peak. Rage bait.
0: Susanne Daubner, die hat's gesagt. Die Top 3 der Jugendwörter des Jahres sind draußen. Peak, Ragebait und Crash Out. Und ich finde, die sind richtig starke Kandidaten. Die hätten es auf jeden Fall alle verdient. Wir beide machen jetzt aber einen kurzen Rundown, was die einzelnen Wörter überhaupt heißen. Peak, eigentlich ziemlich selbsterklärend, ist der Höhepunkt von etwas. Wenn ich sage jetzt, das war Peak-Comedy, dann war etwas einfach wahnsinnig witzig. Crash-Out nutzte, wenn du in irgendeiner Form am Ausrasten bist oder einfach komplett den Verstand verlierst. Und Ragebait beschreibt einfach alle Inhalte, Content, Aussagen, die mit Absicht so formuliert sind, dass sie eine negative Reaktion oder Wut auslösen und dass man sich halt drüber aufregt, quasi wie Negativschlagzeilen. Ab jetzt kannst du noch 4 Wochen abstimmen für deinen Favoriten. Einfach auf der Website von Langescheid einfach reinklicken und dann schnell abstimmen. Anfang Oktober wird dann der offizielle Sieger gekürt. Drop gerne mal eine WhatsApp rein, 0351 28 98 9000. Für welches Wort wärst du? Was ist dein Favorite? In der Playlist jetzt Harry Styles mit seinem Hit American Girls. Hörst du hier am Nachmittag bei Energy Sachsen.

0: gleich 3:30 hier bei Energy Sachsen am Nachmittag. Und da ist in der nächsten halben Stunde einer meiner Favorites gerade in der Playlist. Tapper City mit Self-Aware und dein Energy Sachsen Hitstream. Der ist auch ganz, ganz frisch mit drin. Aktuell sehr gehypt. Inner Light von Elderbrook.
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0: 24 Grad meldest du gerade in Dresden bei dem Sonne-Wolken-Mix. Am Abend kommen dann nochmal ein paar klitzekleine Schauer dazu, aber alles nicht so schlimm. In der Nacht ist es dann trocken bei Tiefstwerten von 16 Grad. Hoffentlich dann nicht ganz so schwül wie jetzt.
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0: Die A4 Dresden Richtung Chemnitz ist in Höhe Dresden-Hellerau wegen Bergungsarbeiten dicht. Und auf der B174 Reizenheim Richtung Chemnitz zwischen Gornau, Erzgebirge und Südring, da sind immer noch mehrere Plastikteile auf der Fahrbahn.
3: Blitzer.
0: A4 Chemnitz Richtung Dresden stehen sie zwischen Dresden-West und Dresden-Altstadt. Und in Dresden wird geblitzt in der Günstraße Richtung Sachsenallee. Hast du noch was gesehen? Einen Stau, einen Blitzer, was auch immer? Dann melde dich gern. Entweder rufst du durch unter den 0800 50 und 5x9 oder alternativ schickst du eine WhatsApp hier ins Energy Sachsen Studio. Die Nummer, die gibt's wie immer auf energy.de/sachsen. Dein nächstes Energy Sachsen Verkehrsupdate, das kommt dann sofort, wenn's kracht.
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0: Der GTR 6 Hype, der ist jetzt auch offiziell in deiner Energy Sachsen Playlist angekommen.
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0: Seit Freitag ist ja das GTR 6 Preview auf Netflix draußen. Wie so ein langer Trailer mit den ersten offiziellen Gameplay. Natürlich überkrass gehypt. Alle Gamer und Gamerinnen haben es geguckt. Und alle Songs, die dabei gelaufen sind, sind irgendwie dadurch wieder ultra hochgekommen. Unter anderem ist der Song Inner Light von Elder Brook und Bob Moses übers Wochenende dadurch auf Platz 2 der globalen Shazam-Charts gerutscht. Obwohl er halt schon einfach 5 Jahre alt ist. Heute dann Energy Sachsen Hitstream. Ganz, ganz frisch wieder drin. Inner Light von Elder Brook.

0: Letzten Freitag kam sein neues Album Gratitude raus und gestern war er dann zu Gast in einer Energy Sachsen Music Lounge. Reggae-Ikone Gentleman.
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2: Und ich mag dieses, also 4 Uhr morgens ist für mich so die Hochzeit eigentlich, was so Kreativität angeht. Da habe ich auch immer geguckt, wann funktioniert was am besten für mich. Und ich habe mir tatsächlich auch manchmal, wenn ich irgendwie Texte schreiben wollte, einen Wecker gestellt auf 4 Uhr, habe mir dann einen Kaffee gemacht und bin dann ins Studio gegangen. Das hat am meisten funktioniert, weil irgendwie um 4 Uhr schlafen halt alle so, oder die meisten zumindest. Es ruft auch keiner an und so.
0: Eben.
2: Es ist draußen irgendwie komplett still, so irgendwie. Ich bin komplett unabgelenkt. Das ist ein anderer Schnack, als wenn ich jetzt mittags um 1 irgendwie was mache.
0: Komplett.
2: Aber es gibt ja verschiedene Phasen so. Ne? Ja. Also ich sag mal so, das Schreiben und so und Melodien finden, so diesen kreativen Prozess so, den finde ich wichtig, so dass ich den um 4 Uhr mache, also spät in der Nacht, früh morgens so. Aber dieses nüchterne Gegenhören, das ist immer gut, wenn das dann so mittags passiert, so, wenn man ausgeschlafen ist, wenn er dich immer noch abholt, dann ist okay. So.
0: Also eins kann ich dir sagen, 4 Uhr morgens ist garantiert nicht meine Peakzeit, was Kreativität angeht. Da ist die Joanemy noch im Land der Träume. Wenn du gestern nicht am Start warst, die Energy Sachsen Music Lounge, die gibt's natürlich auch immer noch mal zum Nachhören auf energy.de/sachsen oder überall sonst da, wo es noch Podcasts gibt. Da kannst du meinen Talk mit Gentleman jederzeit und überall hören. Energy Sachsen kannst du natürlich auch jederzeit und überall hören. Jetzt gerade Richtung Feierabend ist das natürlich extra geil. Jetzt mit den Girls von Flow in deiner Playlist. Ihren Hit Leak It kriegst du da.
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0: kurz vor vier hier bei Energy Sachsen am Nachmittag und ich würde sagen, du packst jetzt mal deine Sachen zusammen, setz dich ins Auto und dann lässt du mal den Arbeitstag sein. Gleich in der Playlist 12 to 12 von Summer, der ist hier, der bringt dich gut rein in Feierabend. Und Watch It Burn von Katy Perry, die ist auch mit dabei, sehr gut auf dem Weg in Feierabend zum Carpool-Karaoke singen.
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0: Du und deine schlauesten Freunde, ihr bildet heute ein Team und stellt euch gemeinsam dem Kneipenquiz im Barnabys in Dresden. Hier zeigst du, was du an Allgemeinwissen rund um Sport, Geografie, Geschichte und vielen weiteren Kategorien drauf hast. Ab 19 Uhr geht das Quiz los und wenn du dich gut anstellst, gewinnst du vielleicht sogar einen Barnabys Getränkegutschein.
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0: Gleich um 4.
8: Ich bin Hanna. Hallo.

0: Hackerattacken auf sächsische Behörden und Firmen nehmen zu. Deshalb bündelt der Freistaat seine Kräfte mit der Cyberabwehr Sachsen. Das ist eine Allianz von Ministerien und Sicherheitsbehörden. Sie wollen enger zusammenarbeiten, um Gefahren früher zu erkennen und Angriffe koordiniert abzuwehren. Der Sommer in Sachsen dürfte als einer der wärmsten in die Statistik eingehen. Das zeigt eine DWD-Bilanz. Bad Muskau meldete am 28. Juni mit 41,5 Grad einen neuen sächsischen Rekord. In der Nacht zuvor fiel das Thermometer in Kopschütz nicht unter 29,4 Grad. Das gab es nie zuvor in Deutschland. In Leipzig ist ein Pilotprojekt fürs E-Auto-Laden erfolgreich angelaufen. An zwei Standorten testen die Stadtwerke derzeit Ladebordsteine. Das Kabel lässt sich an der Gehwegkante einstöpseln, was vor allem Platz spart. Weitere Ladebordsteine sollen demnächst dazukommen, sagte uns Peter Krutsch von den Stadtwerken.
1: Wir sind guten Mutes, auch deshalb, weil es in anderen Städten ähnliche Prozesse gab, mit dem Effekt, dass dann mehr Ladebordsteine installiert wurden.
0: In NRW sind die Ladebordsteine schon erfolgreich getestet worden, etwa in Düsseldorf, Köln und Dortmund. Und jetzt die News aus deiner Ecke mit André.
2: Für Dresden und die Lausitz.
3: Der Arbeitsmarkt in Sachsen profitiert immer mehr von Beschäftigten aus dem Ausland. Sie machen mittlerweile fast 10% der Beschäftigten aus. Von einer Verdrängung deutscher Arbeitskräfte kann aber keine Rede sein, sagte uns Klaus-Peter Hansen von der Arbeitsagentur. Die Zuwanderung ist vielmehr eine Bereicherung.
4: Aufgrund der demografischen Entwicklung, gucken Sie mich an, Babyboomer-Generation, da werden in Größenordnung Menschen in den nächsten Jahren in Sachsen in Rente gehen, zwischen 20.000 und 30.000. Nur die Hälfte kann kompensiert werden mit Nachwuchs, mit hiesigem Nachwuchs. Und diese Lücke, die gilt es zu füllen.
3: Die meisten internationalen Beschäftigten kommen aus Polen, Tschechien und der Ukraine. Bei einem Unfall mit einer Straßenbahn in Dresden-Striesen sind 4 Menschen verletzt worden. Ein Autofahrer war gestern an einer Kreuzung abgebogen und mit der Bahn zusammengestoßen. Im Auto wurden eine Frau sowie 3 weitere Insassen leicht verletzt, unter ihnen ein 3-jähriges Kind. Die Polizei ermittelt jetzt zur Unfallursache. In Freital gibt es in den kommenden Nächten zusätzliche Tempo-30-Zonen. Betroffen sind die Wilsdruffer und die Burkerstraße. Grund: Auf der A17 stehen nächtliche Sperrungen der Tunnel Koschitz, Dölschen und Altfranken an. Die Stadt befürchtet, dass Autofahrer durch Freital ausweichen. Mit dem Tempolimit will sie die Lärmbelastung begrenzen.
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5: 25 Grad in Dresden aktuell, 24 in Leipzig und 23 in Zwickau, Chemnitz und Görlitz. Dabei kämpft sich die Sonne immer mal durch zwischen den Wolken. Allerdings ziehen auch immer mal wieder Schauer durch den Freistaat. Es ist relativ schwül. Bis in die Nacht rein sieht es ganz genauso aus.
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5: Da habe ich aktuell nur eine Meldung von der A4 Dresden Richtung Chemnitz. Die ist in Höhe Dresden-Hellerau wegen Bergungsarbeiten dicht.
2: Blitzer.
5: Da gibt's auch keine freie Fahrt auf den Montag. Hast du aber noch was gesehen? Einen Stau, einen Blitzer, melde dich gern bei uns. Nummer wie immer die 0800 50 und 5x9, da kannst du durchklingeln. Alternativ schickst du eine WhatsApp rein, gern auch eine Sprachnachricht. Die Nummer, die findest du auf energy.de/sachsen. Dein nächstes Energy Sachsen Verkehrsupdate. Das kommt dann sofort, wenn's kracht. Du weißt doch Bescheid.
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5: Schon 3 Minuten nach 4, das ging hier aber schnell bei Energy Sachsen im Feierabend. Ich bin noch ein bisschen für dich am Start, natürlich mit den meisten neuen Hits. Mit was denn auch sonst? Somber macht da jetzt den Kickoff mit seinem Hit 12 to 12. Energy Sachsen hörste. Ich bin die Joe, hello, hello.
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13 nach 4 ist es hier bei Energy Sachsen und so langsam bewegst du dich Richtung Ende vom Montag, so langsam kannst du das Office verlassen und dann geht's auch schon rein. Das Wochenende, da war ja auch einiges los, kann schon sein, dass dir das heute auch noch so ein bisschen in den Knochen hängt. Cosmos Festival in Chemnitz zum Beispiel, heute wird's noch abgebaut, aber gute News für die Autofahrer, die City war ja teilweise heute auch immer noch gesperrt, vor allem rund um die Straßen an der Markthalle, am Alten Bad und Fabrikstraße, aber bald hast du es geschafft, ab 18 Uhr sind alle Sperrungen in Chemnitz wegen Cosmos Festival komplett aufgehoben und du kommst wieder ganz, ganz normal durch. Da sind die Spuren vom letzten Cosmos Wochenende auch komplett aus der City gefegt. In deiner Playlist jetzt Katy Perry mit ihrem Hit Watch It Burn. Der gibt dir jetzt nochmal den letzten Schub für den Final Countdown hier bei Energy Sachsen.

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0: 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Ich habe gehört, du willst zur Apache, richtig, nach Berlin?
3: Ja, sehr, sehr gerne.
0: 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Bist du Apache-Fan?
3: Riesen-Apache-Fan.
0: Oh, was ist dein Lieblingssong? Erzähl.
3: Also ich habe tatsächlich viele Lieblingslieder. Komet ist schön, Breaking Your Heart liebe ich. Angst ist ein ganz tolles Lied. Das ist ja jetzt nicht so super bekannt gewesen, aber eins meiner Lieblingssongs vom Text her.
0: Mhm. Ja. Und wen würdest du mitnehmen nach Berlin?
3: Meine Schwester.
0: Und die macht immer so ein bisschen
3: ist auch fleißig am Schreiben die letzten Tage.
0: Ah, die hat auch schon eingecheckt quasi.
3: Genau.
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3: Vielen Dank.
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0: Jederzeit kann es soweit sein. Kleiner Spoiler, es ist nicht mehr lang hin. Also an deiner Stelle würde ich unbedingt dranbleiben hier bei Energy Sachsen. Jetzt aber erstmal der Sommerhit 2026, Die Die von Shakira und Burna Boy.

0: 2 vor halb 5 hier bei Energy Sachsen am Nachmittag. Und ich sag's so, wie es ist. Es ist zwar Feierabend und vielleicht bist du ein bisschen fertig, aber du solltest in der nächsten halben Stunde ganz besonders doll die Ohren spitzen bei Energy Sachsen. Drag hier von Tame Impala ist mit drin. Und Apache mit Chaos.
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8: Wetterupdate. Chemnitz aktuell 23 Grad, jetzt gerade noch trocken, erst später kommen dann noch ein paar kleine Schauer dazu, bis dahin aber relativ sonnig mit ein paar Wolken am Himmel, in der Nacht dann Tiefstwerte von 16 Grad, also wirklich null kalt irgendwie.
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8: Die A4 Dresden Richtung Chemnitz ist in Höhe Dresden-Heller auch noch eben immer wegen Bergungsarbeiten dicht. Ebenfalls A4 Dresden Richtung Chemnitz. Da ist in der Auffahrt Dresden-Neustadt ein Eimer auf der Straße. Da machst du also bitte ein bisschen vorsichtig. Und B6 Görlitz Richtung Bautzen. Zwischen Abzweig nach Charlottenhof und dem Abzweig nach Klingewalde. Da ist nach einem Unfall in beiden Richtungen nur eine Spur abwechselnd frei.
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8: Dafür gibt's hier keine, da hast du freie Fahrt auf Montag. Hast du noch was gesehen? Einen Stau, einen Blitzer? Meld dich gern rein. Nummer ist die 0800 50 und 5x9. Oder schick auch gerne eine WhatsApp. Die Nummer, die findest du auf energy.de/sachsen. Du weißt Bescheid, dein nächstes Energy Sachsen Verkehrsupdate. Das kommt dann sofort, wenn's kracht.
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2: Ach, Selena Gomez und Benny Blanco, die turteln gerade wieder.
0: Die sind auch süß.
2: Die sind gerade ganz doll im Urlaubsmodus. Die wurden nämlich in Venedig gesehen und so Händchen halten und turteln. Ich warte wirklich auf den Moment, das kommt. Selena Gomez ist schwanger.
0: Ich wollte es gerade sagen, das dauert nicht mehr lange.
2: Nee, ich glaube das auch. Apropos schwanger, da wollen die beiden sich ja auch drum kümmern, und zwar Dua Lipa. Finde ich aber ganz süß. Die hat bei Instagram jetzt so die besten Ratschläge gepostet, die Leute ihr zur Hochzeit gegeben haben. Ja. Und da dachte ich mir so, boah, das geht ja nie gut.
0: Nee.
2: Eigentlich sind diese Ratschläge immer scheiße.
0: Ja.
2: Aber tatsächlich war der ganz süß. Der hat gesagt, ey, konzentriert euch nur auf euch, sucht euch im Raum, damit ihr einfach viel Zeit auch miteinander verbringt und dass ihr nicht so getrennt werdet. Und das finde ich eigentlich total sinnig.
0: Total. Und die beiden sind sowieso mein Traumpaar, ne?
2: Und ich glaube, bei Miley Cyrus kommt was richtig Fettes auf uns zu, denn...
0: Bin gespannt.
2: Ich glaube, ein neues Album. Und ich glaube, sie wird den Künstlernamen Cyrus ablegen. Ich glaube, es wird nur noch eine Miley bleiben, weil es gibt jetzt nämlich eine neue Internetseite. Und zwar ist es nicht mehr MileyCyrus.com, sondern Miley Official. Und wenn man da drauf geht, dann sieht man sie in so einem schwarz-roten Bild und da steht ganz groß gebannert Miley drüber. Also spricht schon alles dafür.
0: Neue Era. Dieses Mal mit einem Bagger und nicht mit einer Abrissbirne.
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0: sage, wir starten jetzt hier einfach mal zusammen rein in den Feierabend. Es ist wirklich auch einfach mal Zeit in der Playlist, die dich hier reinbringt in den Feierabend. Ist gleich Somber mit seinem Hit Homebreaker. Und Ariana Grande ist auch ganz, ganz frisch mit drin mit ihrem Hit Hate That I Made You Love Me. Alles gleich nach dem Energy Sachsen Verkehrsupdate.
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0: 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Rein in die Woche kekse dich heute in Dresden. In der Groove Station ist wieder Kickermontag angesagt. Und das heißt, du und deine Friends bettet euch im Tischtennis, Billard oder auch eben Tischkicker. Zur Abkühlung gibt's Spaßgetränke an der Bar und rein kommst du auch for free. 19 Uhr geht's los. Ich wünsche dir viel Spaß.
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0: Gleich um 5.
10: Ich bin Hanna. Hallo. Sachsen will seine Wirtschaftsbeziehungen zu Taiwan und Vietnam ausbauen. Aus diesem Grund ist Wirtschaftsminister Panther in den nächsten Tagen mit einer Delegation dort unterwegs. Südostasien ist für Sachsen einer der wichtigsten Außenhandelsmärkte. Mehr von Daniel Baumberg.
11: Zunächst

0: steht in Taiwan die Chipindustrie im Fokus. Mit TSMC siedelt sich ja gerade ein Riese der Branche in Dresden an. Geplant sind unter anderem Gespräche mit weiteren potenziellen Investoren. In Vietnam geht es dann um Umwelt- und Energietechnik, Wasserwirtschaft, Infrastruktur und Fachkräfte. Vietnam ist ein strategisch wichtiger Wachstumsmarkt für sächsische Unternehmen, sagt Wirtschaftsminister Panther.
1: Sachsen bündelt seine Kräfte im Kampf gegen Cyberangriffe. Denn Attacken auf Behörden und Firmen nehmen zu. Mit der Cyberabwehr Sachsen gibt es jetzt eine Allianz aus Ministerien und Sicherheitsbehörden. Sie wollen in Zukunft enger zusammenarbeiten, auch über Zuständigkeitsgrenzen hinweg. Die Gamescom in Köln hat dieses Jahr mehr Fans angezogen als zuletzt. Insgesamt kamen 368.000 Menschen, 11.000 mehr als im Vorjahr. Der Besucherrekord wurde aber nicht geknackt. Die Gamescom ist das größte Event dieser Art weltweit. Mit Gaming wird mittlerweile mehr Geld verdient als in der Film- und Musikindustrie zusammen. Und jetzt die News aus deiner Ecke mit André.
2: Für Dresden und die Lausitz.
3: In Sachsen arbeiten immer mehr Menschen aus dem Ausland. Fast jeder 10. Beschäftigte hat einen anderen Pass. Besonders viele kommen aus Polen, Tschechien und der Ukraine. Gerade mit Blick auf die vielen Menschen, die in den nächsten Jahren in Rente gehen, ist das eine sehr gute Entwicklung, sagte uns Klaus-Peter Hansen von der Arbeitsagentur Sachsen.
4: Seit 2 Jahren kompensieren Menschen mit anderer Herkunft genau diese Lücke. Und deshalb ist Zuwanderung für uns nicht eine moralische Frage, sondern eine ökonomische Frage. Und deswegen sind wir froh, dass wir jetzt diese 10% vielleicht noch dieses Jahr sogar knacken können.
3: Der Dresdner Polizei sind mehrere Trickbetrüger ins Netz gegangen. Die Beamten haben unter anderem einen Mann festgenommen, der eine Seniorin in Neustadt um rund 14.000 Euro gebracht haben soll. Außerdem konnten nach einem Trickbetrug in Pirna 2 Tatverdächtige ermittelt werden. Sie sollen eine 87-Jährige um etwa 65.000 Euro erleichtert haben. Trotz Konjunkturflaute bleibt die Zahl der neuen Handwerks-Azubis in Ostsachsen stabil. Mehr als 2000 junge Menschen haben einen Ausbildungsvertrag unterschrieben. Das entspricht laut Handwerkskammer fast dem Vorjahresniveau. Besonders beliebt sind Berufe wie Kfz-Mechatroniker, Anlagenmechaniker und Elektroniker.
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5: Du meldest aktuell um die 23 Grad im Freistaat bei einem Sonne-Wolken-Mix. Allerdings kommen später noch mal ein paar kurze Schauer um die Ecke, die auch noch bis in die Nacht andauern. In der zweiten Nachthälfte wird es dann aber trocken, klart auf bei Tiefstwerten zwischen 8 und 16 Grad.
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5: Vorsicht auf der S177 Pirna Richtung Radeberg. Zwischen der Dresdner Straße und Pirna Kopitz, da sind in beiden Richtungen Personen auf der Straße. A14 Nossen Richtung Leipzig. Zwischen Mutschen und Grimma, da liegen nach einem Unfall Reifenteile auf der Straße. B6 Görlitz Richtung Bautzen. Zwischen Abzweig nach Charlottenhof und dem Abzweig nach Klingewalde, da ist nach einem Unfall in beiden Richtungen nur abwechselnd eine Spur frei. Und eine Meldung habe ich noch aus Wüstenbrand, Hohensteiner Straße in Höhe der Charlottenstraße. Da hat es einen Unfall gegeben.
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5: Dafür hieß hier alles frei, da ist nichts gemeldet. Hast du aber noch was gesehen? Ob ein Stau, ob ein Blitzer, ob ein Unfall. Meld dich gerne bei uns rein, entweder klingelst du durch unter der 0800 50 und 5x9 oder du schreibst eine WhatsApp rein. Die Nummer, die findest du auf energy.de/sachsen. Du weißt Bescheid, dein nächstes Energy Sachsen Verkehrsupdate. Das kommt dann sofort, wenn's kracht.
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5: Den Feierabendverkehr, den rockst du hier gemeinsam mit mir durch bei Energy Sachsen am Nachmittag. Und damit das Ganze ein bisschen easier von der Hand geht, droppe ich dir hier gleich mal die neuesten Hits in die Playlist. Somber mit seinem Hit Homewrecker macht da den Kick-Off. Du schaffst das. Alles gut.
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Du sitzt im Auto auf dem Weg nach Hause. Natürlich mit Energy Sachsen auf Anschlag. Und wenn du genauso wie ich jemand bist, der gerne mal einen Blitzer am Briefkasten hat, dann kennst du ja Safe Ono. Das kleine schwarze Gerät, der Retter in der Not, der die Blitzer meldet, hat mir persönlich ja wirklich schon oft einen Arsch gerettet. Aber du solltest dich nicht mehr 100% auf dein Ono verlassen. Die Firma, die hat nämlich die Zusammenarbeit mit blitzer.de beendet und deshalb fehlen einige Blitzer, die dein Ono jetzt einfach nicht mehr meldet. Es werden nur noch Blitzer angezeigt, die von Ono-Nutzern selber gemeldet wurden oder die halt schon in der Datenbank drin sind, sowas wie feste Blitzer. Also, falls du wirklich dich doll auf das Ding verlässt, genauso wie ich kann es total verstehen, am besten hältst du da jetzt auch noch zusätzlich die Augen auf und natürlich hast du Energy Sachsen. Da gibt es jetzt auch alle halbe Stunde die frischesten Blitzer gemeldet. Ariana Grande jetzt in deiner Playlist drin mit ihrem Hit Hate That I Made You Love Me. Ganz frisch drin hier bei Energy Sachsen auf Montag.

0: Apache ist in einer Energy Sachsen Playlist gelaufen. Das bedeutet ja nur eins. Es gibt Tickets im Energy Sachsen Hitsommer.
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0: Maggie aus Leipzig hat's gehört und hatte direkt eingecheckt.
3: Hi.
0: Mit wem würdest du denn gerne hingehen?
3: Ich würde mit einer Freundin hingehen.
0: So ein bisschen so ein Girls-Trip quasi.
3: Genau.
0: Seid ihr beide Apache-Fans oder?
3: Also ich war schon bei zwei seiner Konzerten auf jeden Fall.
0: Oh, was war da so das Highlight?
3: Also auf jeden Fall jetzt bei der letzten Show das Flugzeug. Er holt halt wirklich jeden ab, der da ist und man kann tanzen und man singt mit und es ist einfach übelst schön.
0: Ja, dann überzeug mich mal, wieso solltest du jetzt deine Apache-Tickets gesichert bekommen?
3: Damit ich meine Freundin ganz toll überraschen kann und mit ihr eben das mal erleben kann, wie so ein Vibe bei Apache auf jeden Fall ist.
0: Dann würde ich sagen, happy Montag, du gewinnst Apache-Tickets.
3: Oh, danke schön.
0: Herzlichen Glückwunsch.
3: Danke, danke. Das ist ja toll. Ich muss jetzt auf jeden Fall anrufen, glaube ich.
0: Sofort.
3: Ich glaube nicht, dass ich das so lange aushalte.
0: Mega geil. Ey, von uns gibt es ja auch noch ein Hotel on top. Das heißt, es ist für alles gesorgt. Das heißt, ihr könnt euch einen richtig schönen Götz-Trip machen in Berlin.
3: Sehr cool. Mega. Ey. Das machen wir. Danke, danke.
0: Es kann natürlich jederzeit wieder soweit sein. Also nicht Kopf in Sand stecken. Es geht hier weiter im Energy Sachsen Hitsommer. Hörst du Apache in deiner Playlist? Dann checkst du ganz fix ein über WhatsApp 0351 28 98 9000. Einfach fix den Text Hitsommer hinschreiben und dann ist das Ding da auch schon geputzt.
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0: Jetzt wird's richtig hitsommerlich in der Playlist. DJ Goya mit seinem Hit Mi Chico. Ein absoluter Banger hier auf dem Feierabend. Hörst du jetzt bei

0: Gleich halb sechs hier bei Energy Sachsen am Nachmittag. Heute mit mir, der Joe. Und gleich weiter mit den meisten neuen Hits. Drive Safe von Mai Smith und Niall Horan kriegst du in die Playlist gedroppt. Und der gute Kamerad, der trallert dir auch noch was. Und zwar sein Hit Be Mine.
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0: Zwickau aktuell 22 Grad, relativ wolkig. Später kommen da auch noch ein paar Schauer dazu. In der Nacht klart es wieder ein bisschen auf bei Tiefstwerten von 16 Grad.
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0: Vorsicht auf der A14 Nossen Richtung Leipzig zwischen Mutschen und Grimma. Da liegen nach einem Unfall Reifenteile auf der Straße. B6 Görlitz Richtung Bautzen zwischen Abzweig nach Charlottenhof und Abzweig nach Klingewalde. Da ist nach einem Unfall in beiden Richtungen nur eine Spur abwechselnd frei. Also es könnte ein bisschen länger dauern. Und die Ortsdurchfahrt Schrier 123. Danke an Basti fürs Melden. Die Ortsdurchfahrt Schieritz ist wegen dem Feuerwehreinsatz in beiden Richtungen gesperrt. Und eine Meldung habe ich noch aus Wüstenbrand. Hohensteiner Straße in Höhe der Charlottenstraße hat's gekracht.
3: Blitzer.
0: Dafür habe ich aber keine hier gemeldet. Da hast du freie Fahrt. Hast du noch was gesehen? Einen Stau, einen Blitzer? Mach's genauso wie Basti und melde dich bei uns. Nummer ist die 0800 50 und 5 mal die 9. Oder schick eine WhatsApp. Die Nummer findest du auf energy.de/sachsen. Dein nächstes Energy Sachsen Verkehrsupdate. Das kommt dann sofort, wenn's kracht.
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0: wird Zeit für Feierabend hier bei Energy Sachsen am Nachmittag.
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0: Denise aus Freital, die schickt dich da heute rein. Was machst du denn heute Abend selber so?
2: Ich spiele dort zweimal die Woche und das ist dann doch schon sehr entspannt und ein schöner Ausgleich.
0: Oh, machst du das so richtig professionell?
2: Na, in der Liga, genau.
0: Hey, ja, mega geil. Ich habe mir das auch mal angeguckt. Ich finde, da geht's ja wirklich richtig ab.
2: Also langweilig wird es da definitiv nie. Und die Stimmung passt auch immer.
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0: Kurz vor sechs hier bei Energy Sachsen am Nachmittag und du hast es doch geschafft. Es ist Feierabend. Gleich in der nächsten halben Stunde geht's weiter mit mir, der Joe. Ich bin weiterhin für dich am Start mit den brandneuesten Hits, unter anderem New Religion von Bebe Rexha und Faithless in der Playlist. Und hör ganz genau zu, Apache mit Chaos.
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0: Mega cozy Abend verbringst du heute in Dresden in der Kursivbar. An Montagen ist hier ab 19 Uhr für dich geöffnet. Dann gönnst du dir leckere Drinks zum kleinen Preis und machst dir eine entspannte Zeit mit deinen Friends. Besser kannst du deinen Wochenstart sicherlich nicht ausklingen lassen. Hab einen schönen Abend. Was sonst noch bei dir geht, das findest du auf energy.de/sachsen.
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0: Gleich um 6.
6: Ich bin Hanna.
7: Hallo.
6: Sachsen will seine Wirtschaftsbeziehungen zu Taiwan und Vietnam ausbauen. Aus diesem Grund ist Wirtschaftsminister Panther in den nächsten Tagen mit einer Delegation dort unterwegs. In Taiwan steht die Chipindustrie im Fokus, in Vietnam geht es um Umwelt- und Energietechnik oder aber Wasserwirtschaft. Hackerattacken auf die IT sächsischer Behörden und Unternehmen sind längst Realität. Deshalb bündelt der Freistaat nun seine Kräfte im Kampf gegen Cyberangriffe mit der Cyberabwehr Sachsen. Mehr von Daniel Baumberg.
8: Das ist keine neue Behörde, sondern eine Allianz aus Ministerien und Sicherheitsbehörden wie LKA und Verfassungsschutz. Sie wollen mehr Informationen austauschen und enger zusammenarbeiten, auch über Zuständigkeitsgrenzen hinweg. Das Ziel ist, Gefahren früher zu erkennen und Abwehr

0: Maßnahmen koordiniert umzusetzen. Es gibt auch eine Anbindung ans Cyberabwehrzentrum des Bundes.
1: Eine große Ära geht zu Ende. Lionel Messi beendet seine Karriere in der argentinischen Fußballnationalmannschaft. Nach über 20 Jahren im Trikot der Albiceleste sagt er, es ist an der Zeit. Messi ist 2022 Weltmeister geworden. Sein letztes Spiel war das verlorene WM-Finale im Juli gegen Spanien. Und jetzt die News aus deiner Ecke mit André.
2: Für Dresden und die Lausitz.
3: Der Arbeitsmarkt in Sachsen profitiert immer mehr von Beschäftigten aus dem Ausland. Sie machen mittlerweile fast 10% der Beschäftigten aus. Von einer Verdrängung deutscher Arbeitskräfte kann aber keine Rede sein, sagte uns Klaus-Peter Hansen von der Arbeitsagentur. Die Zuwanderung ist vielmehr eine Bereicherung.
4: Aufgrund der demografischen Entwicklung, gucken Sie mich an, Babyboomer-Generation, da werden in Größenordnung Menschen in den nächsten Jahren in Sachsen in Rente gehen, zwischen 20.000 und 30.000. Nur die Hälfte kann kompensiert werden mit Nachwuchs, mit hiesigem Nachwuchs. Und diese Lücke, die gilt es zu füllen.
3: Die meisten internationalen Beschäftigten kommen aus Polen, Tschechien und der Ukraine. Bei einem Unfall mit einer Straßenbahn in Dresden-Striesen sind 4 Menschen verletzt worden. Ein Autofahrer war gestern an einer Kreuzung abgebogen und mit der Bahn zusammengestoßen. Im Auto wurden eine Frau sowie 3 weitere Insassen leicht verletzt, unter ihnen ein 3-jähriges Kind. Die Polizei ermittelt jetzt zur Unfallursache. In Freital gibt es in den kommenden Nächten zusätzliche Tempo-30-Zonen. Betroffen sind die Wilsdruffer und die Burkastraße. Grund: Auf der A17 stehen nächtliche Sperrungen der Tunnel Koschitz, Dölschen und Altfranken an. Die Stadt befürchtet, dass Autofahrer durch Freital ausweichen. Mit dem Tempolimit will sie die Lärmbelastung begrenzen.
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5: Aktuell einige Wolken am Himmel im Freistaat bei Werten von um die 22 Grad. Die Sonne, die ist noch selten am Start. Im Laufe des Abends kommen dann ein paar Schauer dazu und teilweise auch Gewitter bei Werten von 8 bis 16 Grad in der Nacht.
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5: B6 Görlitz Richtung Bautzen. Zwischen dem Abzweig nach Charlottenhof und dem Abzweig nach Klingeweide, da ist nach einem Unfall in beiden Richtungen nur eine Spur abwechselnd frei. B92 Schönberg Richtung Plauen. In Höhe der A72 Plauen Süd, da hat's gekracht. Und danke an Basti, die Ortsdurchfahrt Schieritz, die ist wegen dem Feuerwehreinsatz in beiden Richtungen gesperrt.
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5: Dafür hier komplett freie Fahrt. Hast du noch was gesehen? Einen staunenden Blitzer? Meld dich bei uns. Nummer ist die 0850 und 5x9. Oder schick eine WhatsApp-Rum. Die Nummer, die findest du auf energy.de/sachsen. Dein nächstes Energy Sachsen Verkehrsupdate. Das kommt dann sofort, wenn's kracht.
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5: Und wir gehen rein in den ersten Feierabend hier diese Woche bei Energy Sachsen, brandneu. Und ich bin die Joe. Du hast mich gerade schon am Nachmittag gehört. Ich bin aber noch ein bisschen für dich am Start hier jetzt mit den brandneuesten Hits. Und ohne viel Palaber, wir starten direkt in die Playlist. New Religion von Bibi Rexha und Faithless. Hörst du jetzt?
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0: Rex Warren war das in deiner Energy Sachsen brandneue Playlist.
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0: Ich sage ja, wie es ist, das Energy Sachsen Hit Update, das schlägt heute zwei Fliegen mit einer Klappe. Einerseits natürlich brandneue Nummer, hast du sonst noch nie irgendwie so richtig im Radio gehört. Heute kommt das aber von Apache, dein Energy Sachsen Hit Update, und du weißt ja ganz genau, was das heißt. Hörst du Apache in deiner Energy Sachsen Playlist, dann checkst du ganz schnell ein auf WhatsApp 0351 28 98 9000 für fette Tickets für Apaches Show in Berlin, komplett durchinszeniert. Und on top gibt's ja von uns auch noch ein kleines Hotelzimmer drauf. Also es lohnt sich auf jeden Fall. Sein neuer Hit Chaos, heute dein Energy Sachsen Hit Update. Ich würde ja an deiner Stelle jetzt endlich mal dein Handy zücken, weil einfacher geht's ja wirklich nicht. Ich hab's dir hier auf dem Silbertablett serviert.
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0: Olivia Rodrigo war das in deiner Energy Sachsen Playlist. Und wer auch noch gelaufen ist, war Apache.
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0: Maggie aus Leipzig, die hat sich heute bei mir bei Energy Sachsen am Nachmittag schon die Apache-Tickets gesichert. Sie hat eingecheckt, als sie Apache in der Playlist gehört hat. Und die ist ein richtiger Profi schon.
3: Also ich war schon bei 2 seiner Konzerten auf jeden Fall.
0: Oh, was war da so das Highlight?
3: Also auf jeden Fall jetzt bei der letzten Show das Flugzeug. Er holt halt wirklich jeden ab, der da ist. Und man kann tanzen und man singt mit. Und es ist einfach übelst schön.
0: Dann würde ich sagen, happy Montag, du gewinnst Apache-Tickets.
3: Oh, danke schön.
0: Herzlichen cool. Glückwunsch.
3: Danke, danke. Das ist ja toll.
0: Hörst du Apache in deiner Playlist? 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Gerade ist er ja auch gelaufen. Hast du hoffentlich schnell eingetrackt.
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0: Jetzt die Girls von Cat's Eye in deiner Playlist. Ihr Hit Animal hörst du hier bei Energy Sachsen brandneu.

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9: Wolkig und wechselhaft ist es heute Abend. Dazu kann immer mal wieder ein Schauer runterkommen und ab und zu ist auch ein Gewitter drin. Vor allem Richtung Osten. In der Nacht hängen viele Wolken, einzelne Schauer sind noch möglich. Die Temperaturen sinken auf 15 bis 10 Grad. Morgen bleibt es meist wolkig mit vereinzelten Schauern, maximal bis zu 24 Grad.
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9: Auf der B6 Görlitz Richtung Bautzen ist zwischen dem Abzweig nach Charlottenhof und dem Abzweig nach Klingewalde nach einem Unfall in beide Richtungen nur eine Spur abwechselnd frei. Auf der B92 Schönberg Richtung Plauen hat es in Höhe der A72 Plauen Süd einen Unfall gegeben. Außerdem hat es auf der A93 Hof Richtung Weiden zwischen Hof Ost und Regnitz-Losau einen Unfall gegeben. Im Kreis Mittelsachsen ist die Olbernhauer Straße zwischen Oberseider und dem Abzweig nach Mittelseider nach einem Unfall in beide Richtungen gesperrt. Außerdem ist die Ortsdurchfahrt Schieritz wegen eines Feuerwehreinsatzes in beiden Richtungen gesperrt. Melde auch du uns Staus und Blitzer unter 0800 50 5 mal die 9.
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Kann es sein, dass die Met-Gala abgesagt wird? Energy Sachsen brandneu delivert mal wieder die brandneuesten News hier auf dem Feierabend. Und es kann wirklich sein, dass die Met-Gala dieses Jahr ohne Thema dasteht. Erster Montag im Mai ist ja absoluter Feiertag für alle Modefans. Die Stars und Sternchen versammeln sich in New York bei der Met-Gala. Es gibt ja immer richtig krasse Themen, zu denen sie dann quasi ihre Outfits aussuchen. Und dieses Thema basiert ja immer auf dem Thema der Ausstellung aus dem Metropolitan Museum of Art in New York. Dieses Jahr sollte das Thema der Ausstellung John Galliano Horizons sein. John Galliano, ein absolut ikonischer Designer, der sich in der Vergangenheit immer ein paar Fehltritte erlaubt hat und wirklich ein paar Aussagen gedroppt hat. Na, die ging gar nicht. Dementsprechend war auch das Feedback, als das Thema quasi announced wurde. Die Fashionwelt hat gesagt, muss das jetzt wirklich sein, dass dieser Mann das Thema ist? Man kann nicht abstreiten, er hat absolut ikonische Designs gemacht. Aber wie gesagt, es ist halt so ein bisschen umstritten, die ganze Sache. Und er hat jetzt selber gesagt, Leute, ich möchte nicht, dass die Met Gala da im Schatten von meinen Anschuldigungen steht. Deswegen trete ich zurück. Ich mache diese Ausstellung nicht. Vielleicht mal zu einem späteren Zeitpunkt. Dementsprechend hat diese Ausstellung jetzt kein Thema. Und dementsprechend hat die Met Gala jetzt auch kein Thema. Es ist zwar noch ein bisschen hin bis Mai, aber was da jetzt kommt, bisher wurde kein neues Thema announced. Ich bin mal sehr, sehr gespannt. Aber die werden es garantiert nicht ausfallen lassen, da bin ich mir sicher. Jetzt Lovesick von Michael Schulte bei NRK.

0: Energy Sachsen brandneu hörst du hier auf dem Feierabend. Ey, und morgen ist einfach schon September. Ich kann es wirklich gar nicht glauben. Meine Kollegin Vicky, die hat mal abgecheckt, was so im Trash-TV abgeht da.
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2: Es gibt neuen Stuff für dich. Eine neue Staffel Love Island VIP startet. Der Cast ist jetzt raus, wurden einmal schon schön in Öl eingeölt für die Shootings, für ordentlich Promo. Bei Love Island geht's aber neben Sendezeit auch um die große Liebe. Ich bin auf jeden Fall gespannt, welche VIPs sich da zusammenfinden. Mit am Start zum Beispiel Bachelor Martin Braun, Yannick Cortales, der sich ja schon so einen kleinen Flirt mit Bill Kaulitz erlaubt hat. Eva Benetatu hast du zum Beispiel gesehen beim Dschungelcamp und noch ein paar andere heiße Singles. Moderatorin Silvi Mais freut sich da auf jeden Fall auch schon auf was Nettes zum Gucken.
3: Wunderschön, natürliche Schönheit.
4: Oh, Nelson. Ich weiß, er ist Musikproduzent. Also, da wäre auf jeden Fall optisch mein Typ. Ich bin mal gespannt, wie die Mädels im Haus reagieren auf ihn.
3: Also, ich finde das eine tolle Kombi.
2: Start von Love Island VIP, 23. September. Kann man sich safe mal gönnen. Ein bisschen weniger Drama, als du es vielleicht sonst kennst. Da sind alle so ein bisschen kleinlauter und es gibt mir vor allem nochmal richtig nice Summer-Vibes. Auch ganz neu am Start im September die neue Show Surviving Amazonas. Ab dem 8. September werden da die Promis in den Dschungel gesteckt. Joey Kelly, Lilly Becker und Co. stellen sich da den Challenges und Herausforderungen im Amazonas. Sieht auf jeden Fall vielversprechend aus, also ich werde es mir reinziehen.
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0: Da hast du auf jeden Fall einiges zu tun, kann ich dir sagen. Die Jungs von Fastboy jetzt in deiner Playlist mit ihrem Hit Beautiful Life. Die bringen dich hier rein, schön durch den Feierabend mit Energy Sachsen.

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3: Ich bin Lisa, hallo. Sachsen will seine Wirtschaftsbeziehungen zu Taiwan und Vietnam ausbauen. Aus diesem Grund ist Wirtschaftsminister Panther in den nächsten Tagen mit einer Delegation dort unterwegs. Südostasien ist für Sachsen einer der wichtigsten Außenhandelsmärkte. Mehr von Daniel Bornberg.
4: Zunächst steht in Taiwan die Chipindustrie im Fokus. Mit TSMC siedelt sich ja gerade ein Riese der Branche in Dresden an. Geplant sind unter anderem Gespräche mit weiteren potenziellen Investoren. In Vietnam geht es dann um Umwelt- und Energietechnik, Wasserwirtschaft, Infrastruktur und Fachkräfte. Vietnam ist ein strategisch wichtiger Wachstumsmarkt für sächsische Unternehmen, sagt Wirtschaftsminister Panther.
3: Während die Reform noch diskutiert wird, schlägt die Pflegeversicherung Alarm. Neuesten Berechnungen zufolge könnte den Kassen schon im Oktober das Geld ausgehen. Grund sind laut Spitzenverband die immer weiter steigenden Ausgaben. Die Politik müsse jetzt schnell etwas tun. Die Schweizer Polizei hat nach den Schüssen auf einem Festival jetzt einen Verdächtigen gefasst. Der 43-Jährige wurde fast 24 Stunden nach der Tat festgenommen. Er soll allein gehandelt haben, das Motiv ist aber noch unklar. Bei den Schüssen wurde eine Frau getötet, 5 weitere Menschen verletzt.

0: jetzt die News aus deiner Ecke mit André.
1: Für Dresden und die Lausitz.
2: In Sachsen arbeiten immer mehr Menschen aus dem Ausland. Fast jeder 10. Beschäftigte hat einen anderen Pass. Besonders viele kommen aus Polen, Tschechien und der Ukraine. Gerade mit Blick auf die vielen Menschen, die in den nächsten Jahren in Rente gehen, ist das eine sehr gute Entwicklung, sagte uns Klaus-Peter Hansen von der Arbeitsagentur Sachsen.
3: Seit 2 Jahren kompensieren Menschen mit anderer Herkunft genau diese Lücke. Und deshalb ist Zuwanderung für uns nicht eine moralische Frage, sondern eine ökonomische Frage. Und deswegen sind wir froh, dass wir jetzt diese 10% vielleicht noch dieses Jahr sogar knacken können.
2: Der Dresdner Polizei sind mehrere Trickbetrüger ins Netz gegangen. Die Beamten haben unter anderem einen Mann festgenommen, der eine Seniorin in Neustadt um rund 14.000 Euro gebracht haben soll. Außerdem konnten nach einem Trickbetrug in Pirna 2 Tatverdächtige ermittelt werden. Sie sollen eine 87-Jährige um etwa 65.000 Euro erleichtert haben. Trotz Konjunkturflaute bleibt die Zahl der neuen Handwerks-Azubis in Ostsachsen stabil. Mehr als 2000 junge Menschen haben einen Ausbildungsvertrag unterschrieben. Das entspricht laut Handwerkskammer fast dem Vorjahresniveau. Besonders beliebt sind Berufe wie Kfz-Mechatroniker, Anlagenmechaniker und Elektroniker.
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4: mit KI-Support. Wolkig und wechselhaft ist es heute Abend. Dazu kann immer mal wieder ein Schauer runterkommen und ab und zu ist auch ein Gewitter drin. Vor allem Richtung Osten. In der Nacht hängen viele Wolken, einzelne Schauer sind noch möglich. Die Temperaturen sinken auf 15 bis 10 Grad. Morgen bleibt es meist wolkig mit vereinzelten Schauern, maximal bis zu 24 Grad.
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4: Auf der B92 Schönberg Richtung Plauen hat es in Höhe der A72 Plauen Süd einen Unfall gegeben. Im Kreis Mittelsachsen ist die Olbernhauer Straße zwischen Oberseider und dem Abzweig nach Mittelseider nach einem Unfall in beide Richtungen gesperrt. Und die Ortsdurchfahrt Schieritz ist wegen eines Feuerwehreinsatzes in beiden Richtungen gesperrt. Melde auch du uns Staus und Blitzer unter 0800 50 5 mal die 9.
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6: Ey, so schnell kann ich gar nicht gucken, wie du hier Songs rein und raus wortest bei deinen Energy Sachsen Top 7 um 7. Es war zwar das Wochenende dazwischen, aber du hast trotzdem ganz, ganz fleißig gewortet auf energy.de/Sachsen. Platz 7 heute Ira Star und Zayn mit ihrem Hit Heaven Baby. Eine ganz tolle, ruhige Nummer auf Platz 7.
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3: Mit KI-Support. Wolkig und wechselhaft ist es heute Abend. Dazu kann immer mal wieder ein Schauer runterkommen und ab und zu ist auch ein Gewitter drin. Vor allem Richtung Osten. In der Nacht hängen viele Wolken, einzelne Schauer sind noch möglich. Die Temperaturen sinken auf 15 bis 10 Grad. Morgen bleibt es meist wolkig mit vereinzelten Schauern, maximal bis zu 24 Grad.
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3: Im Kreis Mittelsachsen ist die Olbernhauer Straße zwischen Oberseider und dem Abzweig nach Mittelseider nach einem Unfall in beide Richtungen gesperrt. Melde auch du uns Staus und Blitzer unter 0800 50 5 mal die 9.
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0: Fan Girl bist und gerade Energy Sachsen hörst, dann kannst du das wahrscheinlich jetzt sehr relaten. Die Grammy-nominierte Girlband Flo hat nämlich eine Nummer rausgehauen, Leak It, und die beschreibt das Gefühl, was man als Kind oder halt als junges Mädchen hat, weil man eine Girlband gesehen hat und einfach geflasht war. Man hat sich automatisch irgendwie empowered gefühlt und dachte, man kann die ganze Welt haben. Kannst du ja auch. Kriegst du hin. Ich glaube da an uns Girls. Und die passende Mucke für dieses Empowerment habe ich hier bei Energy Sachsen brandneu. Leak It von Flo.
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ist er, der Late Night Drive Song 2026. Also zumindest der Song, der das Feeling von Late Night Drives wahnsinnig gut in den Sound verpackt. Good Old Days von Christus Randy ist drin, jetzt in deiner brandneuen Energy Sachsen Playlist. Und die Late Night Drive Season, die ist ja gerade so kurz vor richtig in Gang kommen. Und da passt der Song wirklich einfach perfekt. Da machen wir jetzt mal zusammen einen Late Night Drive in deinen Feierabend, würde ich sagen, hier bei Energy Sachsen. 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

zünd die Kiste hier an. Ich bin wütend und das ist wirklich völlig okay. Katy Perry ist back in einer Energy Sachsen Playlist. Ihr erster Song dieses Jahr. Und die Frau, die lässt mal wirklich alle Emotionen raus, die sich über die Jahre angestaut haben. Watch It Burn heißt die Nummer, ist sehr ragig, sehr poppig und hat wahnsinnig viel Power. Sowohl in der Mucke als auch in der Message. Heute ist sie drin in deiner Energy Sachsen Feierabend Playlist. Hier beim Energy Sachsen brandneu. Und du hörst gleich mal rein.

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1: Ich bin Lisa, hallo. Die Wirtschaftsbeziehungen von Sachsen zu Taiwan und Vietnam sollen ausgebaut werden. Aus diesem Grund ist Wirtschaftsminister Panther in den nächsten Tagen mit einer Delegation dort unterwegs. Geplant sind unter anderem Gespräche mit potenziellen Investoren. Im Fokus steht beispielsweise die Chipindustrie. Die Leipziger Stadtwerke testen eine neue Lademöglichkeit für E-Autos. In der Nähe des Cityrings haben sie Ladestationen in den Bordstein eingelassen. Autofahrer können ihr Kabel an der Gehwegkante anschließen. Im Vergleich zu den üblichen Ladesäulen spart das eine Menge Platz. Peter Krutsch von den Stadtwerken sagte uns:
2: Also das wird angenommen, das wird gesehen und wir haben auch Anfragen aus Berlin und woanders her, was das denn für ein Pilotprojekt ist. Und es wird jetzt schon fleißig geladen, im Schnitt so 4 bis 4,5 Ladevorgänge pro Tag an den Ladebordsteinen.
1: Eine große Ära geht zu Ende. Lionel Messi beendet seine Karriere in der argentinischen Fußballnationalmannschaft. Nach über 20 Jahren im Trikot der Albiceleste sagt er, es ist an der Zeit. Messi ist 2022 Weltmeister geworden. Sein letztes Spiel war das verlorene WM-Finale im Juli gegen Spanien. Und jetzt die News aus deiner Ecke mit André.
0: Für Dresden und die Lausitz.
3: Der Arbeitsmarkt in Sachsen profitiert immer mehr von Beschäftigten aus dem Ausland. Sie machen mittlerweile fast 10% der Beschäftigten aus. Von einer Verdrängung deutscher Arbeitskräfte kann aber keine Rede sein, sagte uns Klaus-Peter Hansen von der Arbeitsagentur. Die Zuwanderung ist vielmehr eine Bereicherung.
4: Aufgrund der demografischen Entwicklung, gucken Sie mich an, Babyboomer-Generation. Da werden in Größenordnung Menschen in den nächsten Jahren in Sachsen in Rente gehen, zwischen 20.000 und 30.000. Nur die Hälfte kann kompensiert werden mit Nachwuchs, mit hiesigem Nachwuchs. Und diese Lücke, die gilt es zu füllen.
3: Die meisten internationalen Beschäftigten kommen aus Polen, Tschechien und der Ukraine. Bei einem Unfall mit einer Straßenbahn in Dresden-Striesen sind 4 Menschen verletzt worden. Ein Autofahrer war gestern an einer Kreuzung abgebogen und mit der Bahn zusammengestoßen. Im Auto wurden eine Frau sowie 3 weitere Insassen leicht verletzt, unter ihnen ein 3-jähriges Kind. Die Polizei ermittelt jetzt zur Unfallursache. In Freital gibt es in den kommenden Nächten zusätzliche Tempo-30-Zonen. Betroffen sind die Wilsdruffer und die Burkastraße. Grund: Auf der A17 stehen nächtliche Sperrungen der Tunnel Koschitz, Dölschen und Altfranken an. Die Stadt befürchtet, dass Autofahrer durch Freital ausweichen. Mit dem Tempolimit will sie die Lärmbelastung begrenzen.
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5: mit KI-Support. Wolkig und wechselhaft ist es heute Abend. Dazu kann immer mal wieder ein Schauer runterkommen und ab und zu ist auch ein Gewitter drin. Vor allem Richtung Osten. In der Nacht hängen viele Wolken, einzelne Schauer sind noch möglich. Die Temperaturen sinken auf 15 bis 10 Grad. Morgen bleibt es meist wolkig mit vereinzelten Schauern, maximal bis zu 24 Grad.
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5: Auf der A72 Zwickau Richtung Chemnitz, Achtung, zwischen Stolberg West und Stolberg Nord sind mehrere Fahrradfahrer auf der Straße. Und im Kreis Mittelsachsen ist die Olbernhauer Straße zwischen Oberseider und dem Abzweig nach Mittelseider nach einem Unfall in beide Richtungen gesperrt. Melde auch du uns Staus und Blitzer unter 0800 50 5 mal die 9.
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7: Kurz nach 8 hier auf deinen Feierabend bei Energy Sachsen, brandneu natürlich mit mir, der Joe, und weiterhin mit den brandneuesten Hits. Und jetzt wird's richtig hitsommerlich in der Playlist, und zwar mit The Bowser und ihrem absoluten Banger-Song Magnetic. Hörst du jetzt?
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Das ist irgendwie eine ganz wilde Perspektive hier bei Energy Sachsen brandneu. Davina Michelle, die hat mal umgedacht für ihren neuen Banger. Sie fragt sich nämlich, would I be friends with me? Wenn ich mich von außen betrachte, würde ich gern mit mir befreundet sein? Bin ich eine Nette? Bin ich noch auszuhalten? Bin ich cool? Alles solche Fragen, wenn man ein bisschen länger drüber nachdenkt, das ist schon ein sehr wilder Gedanke. Da schaust du mal, was bei der kleinen Runde Selbstreflexion von Davina Michelle rausgekommen ist, hier bei Energy Sachsen brandneu.

einen emotionalen Banger nach dem anderen haut der Mann hier raus bei Energy Sachsen. Sam Tompkins ist wieder drin. Der setzt jetzt sein großes Comeback fort mit einem neuen Hit. Der heißt Body to Body. Sehr eingängig, sehr emotional. Eher auch so an der ruhigeren Front. Also passend zu einem entspannten Feierabend. Gleichzeitig aber auch sehr positiv. Es geht nämlich darum, Selbstzweifel mal Selbstzweifel sein zu lassen und neue Lebensfreude zu schöpfen. Passt, hört sich dein Plan an. Du schöpfst jetzt auch Lebensfreude in deinem Feierabend. Hier bei Energy Sachsen mit Sam Tompkins in der Playlist.

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Frau hat mal wieder gekocht und natürlich, wo hörst du so frische Songs zuerst? Bei Energy Sachsen, ja, so ist es. Revan Lenay droppt eine neue Single, Saturday Night, ein Teil von ihrem neuen Album. Und der ist ein bisschen mehr Synthie-Pop, als du von ihr gewohnt bist. Das Album muss wirklich ein Meisterwerk sein, wenn das hier die Single-Auskopplung ist. Weil es ist wirklich ein sehr krasser Banger, muss ich einfach ehrlich sagen. Du hörst rein jetzt hier im Feierabend bei Energy Sachsen brandneu. Ich bin die Jo und bin für dich am Start.

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nächste brandneue Song, der unser tägliches Feierabend-Date hier bei Energy Sachsen komplett macht, kommt heute von Alex Warren. Der hat ja deine Playlist gefühlt gemietet. Aber egal, gut, er delivert auch immer wieder. Sein neuer Hit heißt Passenger, ist so ein kleiner Vorgeschmack auf sein kommendes Album Wild Child, ist gleichzeitig auch so ein bisschen das emotionale Herzstück von dem ganzen Ding. Er singt über Fernweh, Heimweh, auch so ein bisschen Orientierungslosigkeit, aber mega poppig, richtig gute Laune-Ding ist das. So kennst du es ja eigentlich auch von ihm. Jetzt hörst du in deinem Feierabend Passenger von Alex Warren bei Energy Sachsen brandneu mit mir, der Joe.

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3: Wolkig und wechselhaft ist es heute Abend. Dazu kann immer mal wieder ein Schauer runterkommen und ab und zu ist auch ein Gewitter drin. Vor allem Richtung Osten. In der Nacht hängen viele Wolken, einzelne Schauer sind noch möglich. Die Temperaturen sinken auf 15 bis 10 Grad. Morgen bleibt es meist wolkig mit vereinzelten Schauern, maximal bis zu 24 Grad.
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3: Im Kreis Mittelsachsen ist die Olbernhauer Straße zwischen Oberseider und dem Abzweig nach Mittelseider nach einem Unfall in beide Richtungen gesperrt. Melde auch du uns Staus und Blitzer unter 0800 50 5 mal die 9.
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Richtiges Rap-Brett jetzt drin bei Energy Sachsen brandneu. Lieb ich ja absolut, wenn das so richtig abgeht. H mit Ring My Bell, den Originaltrack kennst du vielleicht, ist schon ein bisschen älter. Aber jetzt wurden da noch von H ein paar Lines drauf gespittet. Junge, lauf, das geht ordentlich dagegen. Einer meiner Lieblingstracks, ehrlich gesagt, gerade in einer Energy Sachsen Playlist. Und den kann ich dir ja unmöglich vorenthalten. Hörst du jetzt?

Also Ellie Goldings neues Album, das ist wirklich eine absolute Wundertüte. Hab ich dir immer mal schon bei Energy Sachsen auch gespielt. Und da geht's wirklich über Pop, Techno, bis hin zu melancholischen Nummern, wirklich alles mit dabei. Ihr neuer Hit Four Seasons, der ist eher so der ruhigere Part auf dem Ding. Schön mit Gitarre, vibe so vor sich hin, bisschen Entspannung. Muss halt auch sein auf dem Feierabend, ne? Four Seasons von Ellie Golding, frisch drin in einer brandneuen Energy Sachsen Playlist.

Ey, das ist ja mal komplett an mir vorbeigegangen, dass Cara Delevingne Musik macht. Du kennst sie wahrscheinlich als Model, ist ja sogar schon für Victoria's Secret gelaufen. Geschauspielert hat sie auch noch, aber die Frau scheint eine Frau der vielen Talente zu sein. Jetzt singt sie nämlich auch noch. Crazy Baby heißt ihre neue Nummer. Und es ist ein Love-Song an ihre Freundin, die, by the way, nichts mehr hasst als Romantik. Ja klar, da machst du halt das Romantischste, was einem einfällt und schreibst einfach einen Liebessong. Irgendwie wirklich sehr ironisch und sehr lustig. Mal schauen, wie es so klingt. Die Mucke von Cara Delevingne, Crazy Baby, droppe ich dir nämlich jetzt in deine Energy Sachsen brandneue Playlist.

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2: Ich bin Lisa, hallo. Sachsen will seine Wirtschaftsbeziehungen zu Taiwan und Vietnam ausbauen. Aus diesem Grund ist Wirtschaftsminister Panther in den nächsten Tagen mit einer Delegation dort unterwegs. Südostasien ist für Sachsen einer der wichtigsten Außenhandelsmärkte. Mehr von Daniel Bornberg.
3: Zunächst steht in Taiwan die Chipindustrie im Fokus. Mit TSMC siedelt sich ja gerade ein Riese der Branche in Dresden an. Geplant sind unter anderem Gespräche mit weiteren potenziellen Investoren. In Vietnam geht es dann um Umwelt- und Energietechnik, Wasserwirtschaft, Infrastruktur und Fachkräfte. Vietnam ist ein strategisch wichtiger Wachstumsmarkt für sächsische Unternehmen, sagt Wirtschaftsminister Panther.
2: Während die Reform noch diskutiert wird, schlägt die Pflegeversicherung Alarm. Neuesten Berechnungen zufolge könnte den Kassen schon im Oktober das Geld ausgehen. Grund sind laut Spitzenverband die immer weiter steigenden Ausgaben. Die Politik müsse jetzt schnell etwas tun. In der Schweiz ist nach den Schüssen auf einem Techno-Festival ein Verdächtiger festgenommen worden. Zum möglichen Motiv des 43-Jährigen wird noch ermittelt. Die Polizei geht von einem Einzeltäter aus. Die Schüsse hatten mehrere Menschen verletzt, eine junge Frau tödlich. Und jetzt die News aus deiner Ecke mit André.
1: Für Dresden und die Lausitz.
4: In Sachsen arbeiten immer mehr Menschen aus dem Ausland. Fast jeder 10. Beschäftigte hat einen anderen Pass. Besonders viele kommen aus Polen, Tschechien und der Ukraine. Gerade mit Blick auf die vielen Menschen, die in den nächsten Jahren in Rente gehen, ist das eine sehr gute Entwicklung, sagte uns Klaus-Peter Hansen von der Arbeitsagentur Sachsen.
5: Seit 2 Jahren kompensieren Menschen mit anderer Herkunft genau diese Lücke. Und deshalb ist Zuwanderung für uns nicht eine moralische Frage, sondern eine ökonomische Frage. Und deswegen sind wir froh, dass wir jetzt diese 10% vielleicht noch dieses Jahr sogar knacken können.
4: Der Dresdner Polizei sind mehrere Trickbetrüger ins Netz gegangen. Die Beamten haben unter anderem einen Mann festgenommen, der eine Seniorin in Neustadt um rund 14.000 Euro gebracht haben soll. Außerdem konnten nach einem Trickbetrug in Pirna 2 Tatverdächtige ermittelt werden. Sie sollen eine 87-Jährige um etwa 65.000 Euro erleichtert haben. Trotz Konjunkturflaute bleibt die Zahl der neuen Handwerks-Azubis in Ostsachsen stabil. Mehr als 2000 junge Menschen haben einen Ausbildungsvertrag unterschrieben. Das entspricht laut Handwerkskammer fast dem Vorjahresniveau. Besonders beliebt sind Berufe wie Kfz-Mechatroniker, Anlagenmechaniker und Elektroniker.
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6: mit KI-Support. Viele Wolken gibt es in der Nacht. Dazu kommt ab und zu noch ein Schauer runter. Gewitter lassen dabei nach. Die Temperaturen sinken auf 15 bis 10 Grad. Morgen bleibt es meist wolkig, zwischendurch lockert es mal auf und nur vereinzelt gibt es noch einen Schauer, maximal 24 Grad.
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6: Im Kreis Mittelsachsen ist die Olbernhauer Straße zwischen Oberseider und dem Abzweig nach Mittelseider nach einem Unfall in beide Richtungen gesperrt. Melde auch du uns Staus und Blitzer unter 0800 50 5 mal die 9.
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8: Auf geht's, ab geht's in den Feierabend. An den Montag machst du wirklich einen richtig dicken, fetten Haken dran hier bei Energy Sachsen brandneu. Den hast du geschafft. Ich bin wirklich stolz auf dich. Haben wir zusammen gerockt. Und jetzt habe ich noch eine Playlist auf die letzte Stunde mit den brandneuesten Hits mit absoluten Bängern. Und wir fangen an mit dem neuen von Somber, My Body Isn't Ready. Wir gehen rein.
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Somebody else. Junge Lauf, da hat der Mann mal wieder gezaubert. Den Song, den ich jetzt hier in deiner Energy Sachsen brandneue Playlist droppe, den kennst du safe von TikTok. Baby Doll von Dominik Feig, überviral gegangen. Und jetzt hat Eli Oaks mal ein bisschen drin rumgezaubert, hat einen Eli Oaks Remix davon gemacht. Und der fetzt wirklich, das ist eine richtige Powernummer. Perfekt für einen Feierabend. Baby Doll hörst du jetzt bei Energy Sachsen brandneu.

Stacey Abrams zieht einmal blank. Zumindest emotional macht sie sich einmal komplett nackig. Ihre neue Single Look at My Life ist wirklich fast schon eine Autobiografie. So nach dem Motto, guckt's euch an, so ist das Leben, wenn man auf einmal im Rampenlicht steht. Das höre ich mir jeden Tag an. Ist ein Teil von ihrem neuen Album Daughter from Hell und der Song, der ist wirklich ein richtig emotionales Opening und den kriegst du jetzt rein bei Energy Sachsen in deinem Feierabend.

Schönen Feierabend bei Energy Sachsen brandneu. Und der wird jetzt auch auf jeden Fall schön, weil wenn Teddy Swims singt, dann ist Gänsehautfeeling aber mal sowas von garantiert. Und ich habe das Gefühl, in seinem neuen Hit Break Up in Reverse ist da nochmal extra viel Herzschmerz und Emotionen mit drin. Da kriege ich wirklich instant Gänsehaut, ganzer Körper. Es geht natürlich, wie du es dir vom Namen schon denken kannst, um Trennungen und auch viel um Reue und das ganze Thema. Ich packe dir rein in deine brandneue Playlist Emotionen pur auf dem Feierabend hier bei Energy Sachsen.

Der Song, der katapultiert dich aber mal straight in die 90s, in so einen richtigen Country-Film mit Rockmucke und so. Das ist wirklich wie eine Zeitmaschine jetzt hier bei Energy Sachsen. High Hopes 3000, der Lead-Track vom neuen Role Model-Album. Und der beschäftigt sich anscheinend sehr viel mit seiner Single-Era aktuell. Die Liebe, das ist so ein Ding, da braucht man sehr viel Hoffnung, dass man nicht den Kopf in den Sand steckt. Und genau darum geht's in dem Song mit, wie gesagt, einer ordentlichen Portion Country-Rock. Richtig, richtig fett. High Hopes 3000 jetzt hier bei Energy Sachsen. Brandneu.

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3: Mit KI-Support. Viele Wolken gibt es in der Nacht. Dazu kommt ab und zu noch ein Schauer runter. Gewitter lassen dabei nach. Die Temperaturen sinken auf 15 bis 10 Grad. Morgen bleibt es meist wolkig, zwischendurch lockert es mal auf und nur vereinzelt gibt es noch einen Schauer, maximal 24 Grad.
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3: Es gibt gerade keine Staus, du kommst entspannt durch. Melde auch du uns Staus und Blitzer unter 0800 50 5 mal die 9.
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Richtig gute Laune bringt die Nummer hier in deiner Energy Sachsen Playlist. Also wirklich nur Good Vibes auf dem Feierabend. Anywhere With You kommt von Super High, Nova Tropics und Graham Candy. Und was soll ich sagen? Es ist ein Liebessong. Da fliegen mal wieder die Schmetterlinge. Hörst du rein und lässt dich von der guten Laune anstecken. Anywhere With You.

Nächster Song aus deiner Energy Sachsen brandneue Playlist, der kommt sogar hier aus dem Freistaat und zwar von Hannah Rautzenberg. Ist Wahlleipzigerin, macht ganz, ganz viel Mucke hier und ihr neuer, der heißt London 3 AM. Geht um die gute alte Urlaubsromanze, die erst ganz, ganz intensiv ist und dann, ja, dann ist er weg, wieder in London. Aber du Hannah, in Leipzig ist auch schön. Bleibst du lieber im Freistaat?

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gut rein in den Feierabend hier bei Energy Sachsen. Und die Boys von Fastboy, die beiden Brüder, die haben mal wieder ihren ganzen kreativen Hirnschmalz zusammengemischt und haben einen neuen Banger rausgehauen. Music Sounds, und da sind sie ein bisschen schnulzig geworden, bin ich ja ehrlich. Musik klingt einfach besser, wenn du auch noch da bist. Es ist sweet. So geht's mir ja auch mit dir hier in deinem brandneuen Energy Sachsen Feierabend. Die Mucke hier, die ist auch einfach besser, wenn du dabei bist.

Disco. Darf man noch so viel Power in einen Song packen, frag ich mich. Bei Energy Sachsen wird's jetzt schwedisch und weil eine nicht reicht, habe ich direkt zwei schwedische Pop-Ikonen am Start. Robin und Zara Larsson, beide super, super berühmt, beide absolute Power-Girls und beide hatten da halt einige Hits schon am Start. Und Robin hat jetzt einfach ihren Hit Talk To Me einen frischen Anstrich verpasst, hat sich Zara Larsson dazu geholt und Talk To Me Zara draus gemacht. Finde ich fast noch geiler und genau deshalb habe ich ihn dir reingepackt in deine Feierabend-Playlist. Bei Energy Sachsen, wir gehen rein.

0: Update mit KI-Support.
1: Viele Wolken gibt es in der Nacht, dazu kommt ab und zu noch ein Schauer runter, Gewitter lassen dabei nach. Die Temperaturen sinken auf 15 bis 10 Grad. Morgen bleibt es meist wolkig, zwischendurch lockert es mal auf und nur vereinzelt gibt es noch einen Schauer, maximal 24 Grad.
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1: Auf der A4 Erfurt Richtung Chemnitz, zwischen der Landesgrenze und Merane, stehen ein kaputter LKW und Reifenteile auf der Straße. Außerdem auf der A72 Zwickau Richtung Plauen, zwischen Zwickau Ost und Zwickau West liegen Gegenstände auf der rechten Spur. Und in Delitzsch steht auf der Karl-Marx-Straße Ecke Wittenberger Straße die Unterführung voll mit Wasser. Melde auch du uns Staus und Blitzer unter 0800 50 5 mal die 9.

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2: Auf der A4 Erfurt Richtung Chemnitz zwischen der Landesgrenze und Merane stehen ein kaputter LKW und Reifenteile auf der Straße. A4 Dresden Richtung Chemnitz zwischen Siebenlehen und Berbersdorf ist die rechte Spur gesperrt. Und in Delitzsch steht auf der Karl-Marx-Straße Ecke Wittenberger Straße die Unterführung voll mit Wasser. Melde auch du uns Staus und Blitzer unter 0800 50 5 mal die 9.
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0: gesperrt. Auf der A4 Erfurt Richtung Chemnitz stehen zwischen der Landesgrenze und Merane ein kaputter Laster und Reifenteile auf der Straße. Und in Delitzsch ist auf der Karl-Marx-Straße Ecke Wittenberger Straße die Unterführung voll mit Wasser. Melde auch du uns Staus und Blitzer unter 0800 50 5 mal die 9.
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3: Auf der A4 Erfurt Richtung Chemnitz. Achtung, zwischen der Landesgrenze und Merane stehen ein defekter LKW und Reifenteile auf der Straße. A4 Dresden Richtung Chemnitz. Zwischen Dresden Flughafen und Dresden Hellerau steht ein defekter LKW auf der rechten Spur. Und in Delitzsch steht auf der Karl-Marx-Straße Ecke Wittenberger Straße die Unterführung voll mit Wasser. Melde auch du uns Staus und Blitzer unter 0800 50 5 mal die 9.
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0: Support. Viele Wolken gibt es in der Nacht, dazu kommt ab und zu noch ein Schauer runter, Gewitter lassen dabei nach. Die Temperaturen sinken auf 15 bis 10 Grad. Morgen bleibt es meist wolkig, zwischendurch lockert es mal auf und nur vereinzelt gibt es noch einen Schauer, maximal 24 Grad.
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0: Auf der A4 Erfurt Richtung Chemnitz, Achtung, zwischen der Landesgrenze und Merane stehen ein defekter LKW und Reifenteile auf der Straße. Auf der A4 Dresden Richtung Chemnitz steht zwischen Dresden Flughafen und Dresden Hellerau ein defekter LKW auf der rechten Spur. Und in Delitzsch steht auf der Karl-Marx-Straße Ecke Wittenberger Straße die Unterführung voll mit

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2: Auf der A4 Dresden Richtung Chemnitz steht zwischen Dresden Flughafen und Dresden Hellerau ein kaputter LKW auf der rechten Spur. Und in Delitzsch ist auf der Karl-Marx-Straße an der Ecke Wittenberger Straße die Unterführung komplett mit Wasser vollgelaufen. Melde auch du uns Staus und Blitzer unter 0800 50 5 mal die 9.
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1: mit KI-Support.
2: Wolkig ist es heute, dazu kann ab und zu auch mal ein Schauer runterkommen. Vereinzelt ist sogar ein Gewitter drin. Später lockert es dann wieder auf und die Sonne kommt öfter raus. Die Höchstwerte liegen bei 21 bis 24 Grad. Morgen bleibt es meist trocken mit Wolken und maximal 24 Grad.
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2: Auf der A4 Dresden Richtung Chemnitz steht zwischen Dresden Flughafen und Dresden Hellerau ein kaputter LKW auf der rechten Spur. Und in Delitzsch ist auf der Karl-Marx-Straße an der Ecke Wittenberger Straße die Unterführung voll mit Wasser. Melde auch du uns Staus und Blitzer unter 0800 50 5 mal die 9.
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0: Quartett.
1: In Delitzsch ist auf der Karl-Marx-Straße an der Ecke Wittenberger Straße die Unterführung komplett mit Wasser vollgelaufen. Melde auch du uns Staus und Blitzer unter 0800 50 5 mal die 9.
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0: mit KI-Support.
1: Wolkig ist es heute, dazu kann ab und zu auch mal ein Schauer runterkommen. Vereinzelt ist sogar ein Gewitter drin. Später lockert es dann wieder auf und die Sonne kommt öfter raus. Die Höchstwerte liegen bei 21 bis 24 Grad. Morgen bleibt es meist trocken mit Wolken und maximal 24 Grad.
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1: Es gibt gerade keine Staus, du kommst entspannt durch. Melde auch du uns Staus und Blitzer unter 0800 50 5 mal die 9.
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